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0: Um 3 Uhr mit Katja Kindermann. In Deutschland haben zehntausende Menschen gegen Rechtsextremismus und die AfD demonstriert. Besonders große Kundgebungen gab es heute in Berlin, Hamburg, München und Düsseldorf. Aus der Nachrichtenredaktion Esther Diestelmann.
1: Unter dem Motto »Kein Schritt zurück« gegen die AfD und rechte Hetze sind nach übereinstimmenden Angaben von Polizei und Veranstaltern rund 20.000 Menschen durch die Düsseldorfer Innenstadt gezogen. Auf den Transparenten war etwa zu lesen »Kein Platz für Rattenfänger« oder »Jetzt können wir herausfinden, was wir anstelle unserer Großeltern getan hätten«. Und auch in Bayern fanden Kundgebungen statt. In München etwa wurde unweit des Siegestors demonstriert. Nach Angaben der Polizei nahmen rund 12.000 Menschen teil.
0: Der KI-Konzern OpenAI verschiebt seinen geplanten Börsengang mindestens bis ins nächste Jahr. Unternehmenschef Altman sagte dem Magazin Fortune, angesichts der aktuellen Sicherheitsbedenken bei künstlicher Intelligenz sei gerade ein schlechter Zeitpunkt für einen Börsengang. Altman deutete außerdem an, dass führende KI-Unternehmen kurz vor einer Vereinbarung stehen könnten, die Entwicklung bei künstlicher Intelligenz insgesamt zu verlangsamen, um Risiken zu verringern. Bundesverkehrsminister Bilger fordert, dass die Familienreservierung bei der Deutschen Bahn wieder eingeführt wird. Er sei mit der Bahn dazu im Gespräch, sagte er den Zeitungen der Funke Mediengruppe. Bis Juni 2025 konnten Familien für 10,40 Euro bis zu 5 Sitzplätze reservieren. Seitdem muss jeder Platz einzeln bezahlt werden. In der Fußball-Bundesliga haben sich am Abend der erste FC Köln und Werder Bremen 1:1 getrennt. Aus der Sportredaktion Thomas Kuss.
2: Nachdem die Kölner früh einen Elfmeter verschossen hatten, brachte kurz danach Linton Meiner die besseren Gastgeber in Führung. Die Bremer waren in der zweiten Halbzeit aktiver. Für den verdienten Ausgleich sorgte nach knapp 70 Minuten Niklas Füllkrug mit einem Abstaubertor. Neuer Tabellenführer ist der SC Freiburg nach dem 5:0-Erfolg gegen Mönchengladbach. Dortmund bezwang Paderborn mit 3:0 und feierte genauso wie die Freiburger den dritten Sieg im dritten Spiel. Augsburg verpasste diesen mit dem 2:2 gegen Leverkusen. Hoffenheim bezwang Stuttgart mit 2:1 und außerdem verlor Mainz gegen Frankfurt mit 1:3.
0: Und zum Tennis, Jelena Rybakina hat zum ersten Mal die US Open gewonnen. Die Kasachin entthronte im Finale von New York die Belarusin Arina Sabalenka in 3 Sätzen. Sabalenka hatte in den vergangenen beiden Jahren in New York gewonnen. Das waren die Nachrichten. Das Deutschlandwetter. Bewölkt, örtlich Schauer, Tiefstwerte 17 bis 7 Grad. Am Tage bewölkt, teils gewittrige Schauer, später von der Nordsee her Auflockerungen. Südlich der Donau freundlich und trocken, 17 Grad im Thüringer Wald bis 26 Grad am Oberrhein. Am Montag freundlich, vom Westen bis in den Südosten Regen, bei 17 bis 27 Grad. Es ist 3:03 Uhr.
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1: Um 4 Uhr mit Katja Kindermann. In Deutschland haben zehntausende Menschen gegen Rechtsextremismus und die AfD demonstriert. Besonders große Kundgebungen gab es heute in Berlin, Hamburg, München und Düsseldorf. Aus der Nachrichtenredaktion ist da Distelmann.
2: Unter dem Motto »Kein Schritt zurück« gegen die AfD und rechte Hetze sind nach übereinstimmenden Angaben von Polizei und Veranstaltern rund 20.000 Menschen durch die Düsseldorfer Innenstadt gezogen. Auf den Transparenten war etwa zu lesen »Kein Platz für Rattenfänger« oder »Jetzt können wir herausfinden, was wir anstelle unserer Großeltern getan hätten«. Und auch in Bayern fanden Kundgebungen statt. In München etwa wurde unweit des Siegestors demonstriert. Nach Angaben der Polizei nahmen rund 12.000 Menschen teil.
1: In Niedersachsen finden heute Kommunalwahlen statt. Unter anderem in der Landeshauptstadt Hannover, in Wolfsburg, Braunschweig, Osnabrück und Oldenburg finden Oberbürgermeisterwahlen statt. Zugelassen sind 26 Parteien. Zudem treten örtliche Wählergruppen und Einzelpersonen an. Eine 5%-Hürde gibt es nicht. Bei der vergangenen Kommunalwahl vor 5 Jahren war die CDU landesweit stärkste Kraft geworden. Knapp vor der SPD, die Grünen belegten Rang 3. Der KI-Konzern OpenAI verschiebt seinen geplanten Börsengang mindestens bis ins nächste Jahr. Unternehmenschef Altman sagte dem Magazin Fortune, angesichts der aktuellen Sicherheitsbedenken bei künstlicher Intelligenz sei gerade ein schlechter Zeitpunkt für einen Börsengang. Altman deutete außerdem an, dass führende KI-Unternehmen kurz vor einer Vereinbarung stehen könnten, die Entwicklung bei künstlicher Intelligenz insgesamt zu verlangsamen, um Risiken zu verringern. In der Fußball-Bundesliga haben sich am Abend der erste FC Köln und Werder Bremen 1:1 getrennt. Aus der Sportredaktion Thomas Kos.
3: Nachdem die Kölner früh einen Elfmeter verschossen hatten, brachte kurz danach Linton Meiner die besseren Gastgeber in Führung. Die Bremer waren in der zweiten Halbzeit aktiver. Für den verdienten Ausgleich sorgte nach knapp 70 Minuten Niklas Füllkrug mit einem Abstaubertor. Neuer Tabellenführer ist der SC Freiburg nach dem 5:0-Erfolg gegen Mönchengladbach. Dortmund bezwang Paderborn mit 3:0 und feierte genauso wie die Freiburger den dritten Sieg im dritten Spiel. Augsburg verpasste diesen mit dem 2:2 gegen Leverkusen. Hoffenheim bezwang Stuttgart mit 2:1 und außerdem verlor Mainz gegen Frankfurt mit 1:3.
1: Und zum Tennis. Jelena Rybakina hat zum ersten Mal die US Open gewonnen. Die Kasachin entthronte im Finale von New York die Belarusin Arina Sabalenka in 3 Sätzen. Sabalenka hatte in den vergangenen 2 Jahren in New York gewonnen. Das waren die Nachrichten. Das Deutschlandwetter. Am Tage bewölkt, teils gewittrige Schauer, später von der Nordsee her Auflockerungen. Südlich der Donau freundlich und trocken, 17 Grad im Thüringer Wald bis 26 Grad am Oberrhein. Es ist jetzt 4:03.
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1: Um 5 Uhr mit Katja Kindermann. In Niedersachsens Landkreisen, Städten und Gemeinden wird heute gewählt. Rund 6,3 Millionen Menschen sind aufgerufen, ihre Bürgermeister, Landräte und Kommunalvertretungen zu bestimmen. Torben Hildebrand erklärt, warum Beobachter besonders auf die AfD schauen, deren Landesverband vom Verfassungsschutz inzwischen als rechtsextremistisches Beobachtungsobjekt geführt wird.
2: Diese Wahl rückt eine Woche nach dem AfD-Sieg in Sachsen-Anhalt natürlich besonders in den Blick. Wie stark ist die AfD in einem westdeutschen Flächenland? Die Wahl wird es zeigen. Vor 5 Jahren lag die AfD in Niedersachsen auf Kreisebene noch bei 4,6%. Dieser Anteil dürfte deutlich steigen. Aber traditionell sind CDU und SPD in den niedersächsischen Kommunen sehr stark verankert. Auch die Grünen und die vielen Wählergemeinschaften kämpfen um Mandate.
1: Der KI-Konzern OpenAI verschiebt seinen geplanten Börsengang mindestens bis ins nächste Jahr. Unternehmenschef Altman sagte dem Magazin Fortune, angesichts der aktuellen Sicherheitsbedenken bei künstlicher Intelligenz sei gerade ein schlechter Zeitpunkt für einen Börsengang. Altman deutete außerdem an, dass führende KI-Unternehmen kurz vor einer Vereinbarung stehen könnten, die Entwicklung bei künstlicher Intelligenz insgesamt zu verlangsamen, um Risiken zu verringern. In ganz Deutschland läuft heute der Tag des offenen Denkmals. Mehr als 6.500 Schlösser, ehemalige Industriestätten, besondere Häuser, Parks und andere historische Schauplätze öffnen ihre Türen für Besucher. Auch Denkmäler, die sonst nicht zugänglich sind, machen mit. Ziel des Aktionstages ist es, auf die vielen Erinnerungsstätten in Deutschland aufmerksam zu machen und die Arbeit der Denkmalpflege zu zeigen. In der Fußball-Bundesliga haben sich am Abend der erste FC Köln und Werder Bremen 1:1 getrennt. Aus der Sportredaktion Thomas Kos.
3: Nachdem die Kölner früh einen Elfmeter verschossen hatten, brachte kurz danach Linton Meiner die besseren Gastgeber in Führung. Die Bremer waren in der zweiten Halbzeit aktiver. Für den verdienten Ausgleich sorgte nach knapp 70 Minuten Niklas Füllkrug mit einem Abstaubertor. Neuer Tabellenführer ist der SC Freiburg nach dem 5:0-Erfolg gegen Mönchengladbach. Dortmund bezwang Paderborn mit 3:0 und feierte genauso wie die Freiburger den dritten Sieg im dritten Spiel. Augsburg verpasste diesen mit dem 2:2 gegen Leverkusen. Hoffenheim bezwang Stuttgart mit 2:1 und außerdem verlor Mainz gegen Frankfurt mit 1:3.
1: Und zum Tennis. Jelena Rybakina hat zum ersten Mal die US Open gewonnen. Die Kasachin entthronte im Finale von New York die Belarusin Arina Sabalenka in 3 Sätzen. Sabalenka hatte in den vergangenen beiden Jahren in New York gewonnen. Das waren die Nachrichten. Das Deutschlandwetter. Am Tage bewölkt, teils gewittrige Schauer, später von der Nordsee her Auflockerungen. Südlich der Donau freundlich und trocken, 17 Grad im Thüringer Wald bis 26 Grad am Oberrhein. Es ist jetzt 5:03 Uhr.
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0: um 6 Uhr mit Felix Sprung. In Niedersachsens Landkreisen, Städten und Gemeinden wird heute gewählt. Rund 6,3 Millionen Menschen sind aufgerufen, ihre Bürgermeister, Landräte und Kommunalvertretungen zu bestimmen. Torben Hildebrand erklärt, warum Beobachter besonders auf die AfD schauen, deren Landesverband vom Verfassungsschutz inzwischen als rechtsextremistisches Beobachtungsobjekt geführt wird.
1: Diese Wahl rückt eine Woche nach dem AfD-Sieg in Sachsen-Anhalt natürlich besonders in den Blick. Wie stark ist die AfD in einem westdeutschen Flächenland? Die Wahl wird es zeigen. Vor 5 Jahren lag die AfD in Niedersachsen auf Kreisebene noch bei 4,6%. Dieser Anteil dürfte deutlich steigen. Aber traditionell sind CDU und SPD in den niedersächsischen Kommunen sehr stark verankert. Auch die Grünen und die vielen Wählergemeinschaften kämpfen um Mandate. Wichtig ist diese Wahl auch, weil Bürgerinnen und Bürger sehr großen Einfluss haben, was bei ihnen vor der Haustür passiert. Straßenlaternen, Feuerwehrhäuser, Kindergärten oder der Umgang mit Windrädern, alles Themen, die vor Ort von Kommunalpolitikern entschieden werden.
0: Nach dem Wahlerfolg der AfD in Sachsen-Anhalt hat es gestern bundesweit zahlreiche Demonstrationen gegen Rechtsextremismus gegeben. Auch im Norden gingen Zehntausende auf die Straße, unter anderem in Hamburg, Hannover, Bremen, Schwerin und Rostock. Auf den Kundgebungen mahnten die Menschen den demokratischen Zusammenhalt an. Allein in Hamburg sprachen die Veranstalter von 25.000 Teilnehmern. Die Polizei bestätigte die Teilnehmerzahl auf NDR-Anfrage. Bundeskanzler Merz reist heute zu einem EU-Arktis-Gipfel nach Finnland. An dem zweitägigen Treffen in Rovaniemi nehmen auch die Staats- und Regierungschefs weiterer EU-Länder teil. Bei dem Gipfel soll über eine Neuausrichtung der europäischen Arktis-Politik beraten werden. Durch neu eröffnete Seewege infolge des Klimawandels ist das geostrategische Interesse an der Arktis deutlich gewachsen. Die dänisch-ägyptische Regisseurin Mai El Touki ist beim Filmfestival in Venedig mit dem Goldenen Löwen für Woman Unknown ausgezeichnet worden. Das Drama handelt vom Leben einer jungen Dänin kurz nach dem Zweiten Weltkrieg. Aus Rom, Lisa Weiß.
2: Die Hauptdarstellerin des Films, Mathilde Arcel, wird als beste Schauspielerin ausgezeichnet. Der Preis für den besten Schauspieler geht an den US-Amerikaner John Malkovich für seine Rolle als todkranker CIA-Agent im Film Wild Horse 9. Den großen Preis der Jury bekommt Possible Love von Lee Chang-dong. Und den Spezialpreis der Jury erhält NASA, ein Dokumentarfilm, in dem israelische Geheimdienstmitarbeitende anonym über Mechanismen hinter israelischen Luftangriffen berichten und dass zivile Opfer immer in Kauf genommen worden seien.
0: Werder Bremen hat in der Fußball-Bundesliga auswärts einen Punkt geholt. Die Norddeutschen spielten beim 1. FC Köln 1:1. Aus der NDR-Sportredaktion Tom Gerntke.
3: Gefeierter Mann war wieder einmal Niklas Füllkrug. Der Stürmer traf in seinem 4. Pflichtspiel für Werder bereits zum 3. Mal. Insgesamt ein verdienter Punktgewinn und das, obwohl Bremen früh in Rückstand gegangen war und Keeper Hein zudem noch einen Elfmeter parierte. Neuer Tabellenführer ist vorerst der SC Freiburg nach dem 5:0-Sieg gegen Gladbach. Bei der Borussia steht Trainer Polanski vor dem Aus, Sportdirektor Schröder vermied ein klares Bekenntnis zum Trainer. Unter anderem gewann noch der BVB mit 3:0 gegen Paderborn. Der dritte Sieg im dritten Spiel bedeutet Rang 2 in der Tabelle.
0: Und für die deutschen Basketballerinnen ist der Traum vom Finale im eigenen Land geplatzt. Im Halbfinale unterlagen die DBB-Frauen gegen Frankreich deutlich mit 64:86. Das waren die Nachrichten. Das Wetter in Norddeutschland bewölkt mit vereinzeltem, teils kräftigem Regen. Später lockert es von der Nordsee her etwas auf und gegen Abend lassen die Schauer nach. Höchstwerte 18 bis 21 Grad. Es ist 6.04 Uhr.
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1: Um 7 Uhr mit Felix Sprung. In Niedersachsen finden heute Kommunalwahlen statt. Mehr als 6 Millionen Menschen sind aufgerufen, ihre Stimme abzugeben. Aus der NDR-Nachrichtenredaktion Katrin Schirrwagen.
2: Abgestimmt wird über fast 2200 Kommunalparlamente zwischen Nordsee und Harz. Darunter Kreistage, Stadt- und Gemeinderäte. Dazu kommen knapp 400 Direktwahlen für Landräte, Bürgermeisterinnen und Bürgermeister. Vor Ort geht es dann um die ganz speziellen Themen der Region, etwa den Bau von Kitas oder Schulen, die medizinische Versorgung oder den öffentlichen Nahverkehr. Ein vorläufiges landesweites Wahlergebnis liegt voraus. Voraussichtlich erst morgen früh vor.
1: Nach dem Wahlerfolg der AfD in Sachsen-Anhalt hat es gestern bundesweit zahlreiche Demonstrationen gegen Rechtsextremismus gegeben. Im Norden gingen Zehntausende auf die Straße, unter anderem in Hamburg, Hannover, Bremen und Schwerin. In Rostock protestierten nach Polizeiangaben rund 3000 Menschen. In Hamburg sprachen Veranstalter und Polizei von 25.000 Teilnehmern. Hier, aber auch an zahlreichen anderen Orten, forderten die Menschen die Prüfung eines AfD-Verbotsverfahrens. Mehrere Landesverbände der Partei gelten laut Verfassungsschutz als gesichert rechtsextrem. Bundesweit ist die AfD rechtsextremer Verdachtsfall. Bundeskanzler Merz reist heute zu einem EU-Arktis-Gipfel nach Finnland. An dem zweitägigen Treffen in Rovaniemi nehmen auch die Staats- und Regierungschefs weiterer EU-Länder teil. Bei dem Gipfel soll über eine Neuausrichtung der europäischen Arktis-Politik beraten werden. Durch neu eröffnete Seewege infolge des Klimawandels ist das geostrategische Interesse an der Arktis deutlich gewachsen. Die dänisch-ägyptische Regisseurin Mai El-Touki ist beim Filmfestival in Venedig mit dem Goldenen Löwen für Woman Unknown ausgezeichnet worden. Das Drama handelt vom Leben einer jungen Dänin kurz nach dem Zweiten Weltkrieg. Aus Rom, Lisa Weiß.
3: Die Hauptdarstellerin des Films, Mathilde Arcel, wird als beste Schauspielerin ausgezeichnet. Der Preis für den besten Schauspieler geht an den US-Amerikaner John Malkovich für seine Rolle als todkranker CIA-Agent im Film Wild Horse 9. Den großen Preis der Jury bekommt Possible Love von Lee Chang-dong. Und den Spezialpreis der Jury erhält NASA, ein Dokumentarfilm, in dem israelische Geheimdienstmitarbeitende anonym über Mechanismen hinter israelischen Luftangriffen berichten und dass zivile Opfer immer in Kauf genommen worden seien.
1: Werder Bremen hat in der Fußball-Bundesliga auswärts einen Punkt geholt. Die Norddeutschen spielten beim 1. FC Köln 1:1. Aus der NDR-Sportredaktion Tom Gerntke.
4: Gefeierter Mann war wieder einmal Niklas Füllkrug. Der Stürmer traf in seinem 4. Pflichtspiel für Werder bereits zum 3. Mal. Insgesamt ein verdienter Punktgewinn und das, obwohl Bremen früh in Rückstand gegangen war und Keeper Hein zudem noch einen Elfmeter parierte. Neuer Tabellenführer ist vorerst der SC Freiburg nach dem 5:0-Sieg gegen Gladbach. Bei der Borussia steht Trainer Polanski vor dem Aus. Sportdirektor Schröder vermied ein klares Bekenntnis zum Trainer. Unter anderem gewann noch der BVB mit 3:0 gegen Paderborn. Der dritte Sieg im dritten Spiel bedeutet Rang 2 in der Tabelle.
1: In der zweiten Fußball-Bundesliga gelang dem FC St. Pauli am Abend mit einem 1:0 gegen Wolfsburg der erste Sieg der Saison. Und für die deutschen Basketballerinnen ist der Traum vom Finale im eigenen Land geplatzt. Im Halbfinale unterlagen die DBB-Frauen gegen Frankreich deutlich mit 64:86. Das waren die Nachrichten. Das Wetter in Norddeutschland bewölkt mit vereinzeltem, teils kräftigem Regen. Später lockert es von der Nordsee her etwas auf und gegen Abend lassen die Schauer nach. Höchstwerte 18 bis 21 Grad. Es ist 7.04 Uhr.
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1: Um 8 Uhr mit Felix Sprung. In Niedersachsen finden heute Kommunalwahlen statt und jetzt sind auch die Wahllokale landesweit geöffnet. Mehr als 6 Millionen Menschen sind aufgerufen, ihre Stimme abzugeben. Aus der NDR-Nachrichtenredaktion Katrin Schirrwagen.
2: Abgestimmt wird über fast 2200 Kommunalparlamente zwischen Nordsee und Harz. Darunter Kreistage, Stadt- und Gemeinderäte. Dazu kommen knapp 400 Direktwahlen für Landräte, Bürgermeisterinnen und Bürgermeister. Vor Ort geht es dann um die ganz speziellen Themen der Region, etwa den Bau von Kitas oder Schulen, die medizinische Versorgung oder den öffentlichen Nahverkehr. Ein vorläufiges landesweites Wahlergebnis liegt voraussichtlich erst morgen früh vor.
1: Nach dem Wahlerfolg der AfD in Sachsen-Anhalt hat es gestern bundesweit zahlreiche Demonstrationen gegen Rechtsextremismus gegeben. Im Norden gingen Zehntausende auf die Straßen, unter anderem in Hamburg, Hannover, Bremen und Schwerin. In Rostock protestierten nach Polizeiangaben rund 3000 Menschen. In Hamburg sprachen Veranstalter und Polizei von 25.000 Teilnehmern. Hier, aber auch an zahlreichen anderen Orten, forderten die Menschen die Prüfung eines AfD-Verbotsverfahrens. Mehrere Landesverbände der Partei gelten laut Verfassungsschutz als gesichert rechtsextrem. Bundesweit ist die AfD rechtsextremer Verdachtsfall. Bundeskanzler Merz und mehrere andere europäische Staats- und Regierungschefs sowie EU-Vertreter beraten ab heute in Finnland über ihre künftige Strategie für die Arktis. Durch freigeschmolzene Seewege infolge des Klimawandels ist das geostrategische Interesse an der Region stark gewachsen. Außerdem geht es um reiche Rohstoffvorkommen. Hauptstadtkorrespondentin Christina Nagel erklärt, welche Schlussfolgerungen Berlin und Brüssel daraus ziehen.
3: Um auf all das besser reagieren zu können, hat die EU beschlossen, ihre Arktis-Strategie zu überarbeiten. Sie will sich besser aufstellen. Auch Deutschland hat sein Engagement im hohen Norden in den vergangenen Jahren hochgefahren, vor allem im militärischen Bereich. In ihren Arktis-Leitlinien macht sich die Bundesregierung zudem für freie Schifffahrtswege und einen behutsamen Umgang mit dem sensiblen Ökosystem stark, das durch die Erderwärmung eh schon hart getroffen ist.
1: In Schweden wählen die Bürger heute ein neues Parlament. Der konservative Regierungschef Kristersson kämpft dabei um den Machterhalt. Seine Herausforderin ist seine Vorgängerin im Amt, die Sozialdemokratin Andersson. Kristersson regiert derzeit mit einer Koalition aus Konservativen, Christdemokraten und Liberalen. Unterstützt wird die Regierung von den rechtspopulistischen Schwedendemokraten. Kristersson hat in Aussicht gestellt, dass die Rechtspopulisten Teil seiner künftigen Regierung werden könnten. In der Fußball-Bundesliga hat sich Bremen einen Auswärtspunkt gesichert. Beim 1. FC Köln spielte Werder 1:1. Aus der NDR-Sportredaktion Thomas Kos.
4: Dank Rückkehrer Niklas Füllkrug haben sich die Norddeutschen diesen Punkt geholt. Der Stürmer erzielte den Ausgleich in der zweiten Hälfte. Im ersten Durchgang hatte zudem Torwart Hein einen Elfmeter gehalten. Bremen rückt auf Platz 9 vor. Neuer Tabellenführer ist Freiburg nach dem 5:0 Heimerfolg gegen Gladbach. Direkt dahinter Dortmund, der BVB besiegte Paderborn mit 3:0. Heute Nachmittag tritt der bisher ohne Punkt und Tor dastehende Hamburger SV in Leipzig an. Anschließend empfängt der ungeschlagene Aufsteiger Elversberg den FC Bayern.
1: Und für die deutschen Basketballerinnen ist der Traum vom Finale im eigenen Land geplatzt. Im Halbfinale unterlagen die DBB-Frauen am Abend gegen Frankreich mit einem deutlichen 64:86. Das waren die Nachrichten. Das Wetter in Norddeutschland bewölkt mit vereinzeltem, teils kräftigem Regen. Später lockert es von der Nordsee her etwas auf und gegen Abend lassen die Schauer nach. Höchstwerte 18 bis 21 Grad. Es ist 8:04 Uhr.
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1: Um 9 Uhr mit Felix Sprung. In Niedersachsen finden heute Kommunalwahlen statt. Seit 8 Uhr sind die Wahllokale geöffnet. Mehr als 6 Millionen Menschen sind aufgerufen, ihre Stimme abzugeben. Aus der NDR-Nachrichtenredaktion Katrin Schirrwagen.
2: Abgestimmt wird über fast 2200 Kommunalparlamente zwischen Nordsee und Harz, darunter Kreistage, Stadt- und Gemeinderäte. Dazu kommen knapp 400 Direktwahlen für Landräte, Bürgermeisterinnen und Bürgermeister. Vor Ort geht es dann um die ganz speziellen Themen der Region, etwa den Bau von Kitas oder Schulen, die medizinische Versorgung oder den öffentlichen Nahverkehr. Ein vorläufiges landesweites Wahlergebnis liegt voraussichtlich erst morgen früh vor.
1: Auch in Schweden wird heute gewählt. Das Land erwartet bei der Parlamentswahl ein enges Rennen zwischen dem regierenden Mitte-Rechts-Bündnis und der von den Sozialdemokraten angeführten Opposition. Die rechtspopulistische Partei der Schwedendemokraten hofft, nach der Wahl mitzuregieren. Aus Stockholm Arne Bartram.
3: Inflation, Sorge vor Bandenkriminalität, Zuwanderung und höheren Steuern. Das sind Themen, mit denen die rechtspopulistischen Schwedendemokraten im Wahlkampf punkten konnten. In den letzten Umfragen sind sie zweitstärkste Kraft und haben gute Chancen, zum ersten Mal Teil der Regierung zu werden. Bei der letzten Wahl vor 4 Jahren landeten die Schwedendemokraten auf Platz 2. Teil der Regierung wurden sie damals noch nicht. Dieses Mal wollen die Rechtspopulisten aber mitregieren. Die Brandmauer gegen rechts? In Schweden ist sie bereits eingerissen.
1: Nach dem Wahlerfolg der AfD in Sachsen-Anhalt hat es gestern bundesweit zahlreiche Demonstrationen gegen Rechtsextremismus gegeben. Im Norden gingen Zehntausende auf die Straße, unter anderem in Hamburg, Hannover, Bremen und Schwerin. In Rostock protestierten nach Polizeiangaben rund 3000 Menschen. In Hamburg sprachen Veranstalter und Polizei von 25.000 Teilnehmern. Hier, aber auch an zahlreichen anderen Orten, forderten die Menschen die Prüfung eines AfD-Verbotsverfahrens. Mehrere Landesverbände der Partei gelten laut Verfassungsschutz als gesichert rechtsextrem. Bundesweit ist die AfD rechtsextremer Verdachtsfall. Bundeskanzler Merz reist heute zu einem EU-Arktis-Gipfel nach Finnland. An dem zweitägigen Treffen in Rovaniemi nehmen auch die Staats- und Regierungschefs weiterer EU-Länder teil. Bei dem Gipfel soll über eine Neuausrichtung der europäischen Arktis-Politik beraten werden. Durch neu eröffnete Seewege infolge des Klimawandels ist das geostrategische Interesse an der Arktis deutlich gewachsen. Zudem lagern in der Region wertvolle Rohstoffe. Werder Bremen hat in der Fußball-Bundesliga auswärts einen Punkt geholt. Die Norddeutschen spielten beim 1. FC Köln 1:1. Aus der NDR-Sportredaktion Tom Gerntke.
4: Gefeierter Mann war wieder einmal Niklas Füllkrug. Der Stürmer traf in seinem 4. Pflichtspiel für Werder bereits zum 3. Mal. Insgesamt ein verdienter Punktgewinn und das, obwohl Bremen früh in Rückstand gegangen war und Keeper Hein zudem noch einen Elfmeter parierte. Neuer Tabellenführer ist vorerst der SC Freiburg nach dem 5:0-Sieg gegen Gladbach. Bei der Borussia steht Trainer Polanski vor dem Aus, Sportdirektor Schröder vermied ein klares Bekenntnis zum Trainer. Unter anderem gewann noch der BVB mit 3:0 gegen Paderborn. Der dritte Sieg im 3. Spiel bedeutet Rang 2 in der Tabelle.
1: In der 2. Fußball-Bundesliga gelang dem FC St. Pauli am Abend mit einem 1:0 gegen Wolfsburg der erste Sieg der Saison. Das waren die Nachrichten. Das Wetter in Norddeutschland bewölkt mit vereinzeltem, teils kräftigem Regen. Später lockert es von der Nordsee her etwas auf. Gegen Abend weniger Schauer, Höchstwerte 18 bis 21 Grad. Morgen höchstens 17 bis 22 Grad. Es ist 9.04 Uhr.
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1: Um 10 Uhr mit Felix Sprung. Seit heute Morgen sind in Niedersachsen die Wahllokale geöffnet. Mehr als 6 Millionen Menschen können bei der Kommunalwahl ihre Stimme abgeben. Aus der NDR-Nachrichtenredaktion Tabea Panda.
2: Abgestimmt wird über mehr als 2000 kommunale Vertretungen. Außerdem gibt es laut Landeswahlleitung 400 Direktwahlen über Bürgermeister, Oberbürgermeister und Landratsposten. Bürgermeister und Landräte werden dabei für die nächsten 8 Jahre gewählt. Die Wahllokale sind heute bis 18 Uhr geöffnet. Auf ndr.de können erste Ergebnisse im Laufe des Abends über das NDR-Wahltool verfolgt werden. Gegen 22.10 Uhr wird in einer NDR-Sondersendung ein landesweiter Trend von Infratest DIMAP vorgestellt. Ein vorläufiges landesweites Wahlergebnis gibt es voraussichtlich erst morgen früh.
1: In Schweden wird heute ein neues Parlament gewählt. Auch dort sind seit 8 Uhr die Wahllokale geöffnet. Es geht um die Frage, ob der konservative Regierungschef Kristersson im Amt bleibt oder die Mitte-Links-Opposition eine Regierung bilden kann. Aus Stockholm Jana Sinram.
3: Stärkste Kraft dürften den Umfragen zufolge die Sozialdemokraten der früheren Ministerpräsidentin Magdalena Andersson werden. Zusammen mit den 3 anderen Parteien des Mitte-Links-Lagers lagen sie kurz vor der Wahl aber nur noch knapp vorn. Sollte das konservative Lager die Wahl gewinnen, könnten in Schweden zum ersten Mal die Rechtspopulisten Teil einer Regierung werden. Die Schwedendemokraten hatten schon in den vergangenen 4 Jahren die Minderheitsregierung aus Konservativen, Christdemokraten und Liberalen gestützt. Ministerpräsident Ulf Kristersson hat angekündigt, sie dieses Mal in sein Kabinett zu holen.
1: Bundeskanzler Merz und mehrere europäische Staats- und Regierungschefs beraten ab heute in Finnland über ihre künftige Strategie für die Arktis. Durch freigeschmolzene Seewege infolge des Klimawandels ist das geostrategische Interesse an der Region gewachsen. Zudem lagern dort wertvolle Rohstoffe. Hauptstadtkorrespondentin Christina Nagel erklärt, welche Schlussfolgerungen Berlin und Brüssel daraus ziehen.
4: Um auf all das besser reagieren zu können, hat die EU beschlossen, ihre Arktis-Strategie zu überarbeiten. Sie will sich besser aufstellen. Auch Deutschland hat sein Engagement im hohen Norden in den vergangenen Jahren hochgefahren, vor allem im militärischen Bereich. In ihren Arktis-Leitlinien macht sich die Bundesregierung zudem für freie Schifffahrtswege und einen behutsamen Umgang mit dem sensiblen Ökosystem stark, das durch die Erderwärmung eh schon hart getroffen ist.
1: In ganz Deutschland läuft heute der Tag des offenen Denkmals. Mehr als 6500 Schlösser, ehemalige Industriestätten, besondere Häuser, Parks und andere historische Schauplätze öffnen ihre Türen für Besucher. Auch Denkmäler, die sonst nicht zugänglich sind, machen mit. Angeboten werden zum Beispiel Führungen, Konzerte und Mitmachaktionen. Auch Programme für Kinder sind geplant. Bei einem Brand in Hamburg sind gestern Abend 7 Menschen verletzt worden. Das Feuer war in einem leerstehenden Hotel nahe dem Hauptbahnhof ausgebrochen. Die Ursache ist noch unklar. Aus Hamburg Elias Bartel.
5: Als die ersten Feuerwehrleute an dem Hotel ankamen, schlugen schon Flammen aus einem Fenster im obersten Geschoss. 2 Menschen standen auf dem Dach und riefen um Hilfe. Mit einer Drehleiter holte die Feuerwehr die beiden herunter. 55 Feuerwehrleute waren im Einsatz und löschten das Feuer von innen und über die Drehleiter. 7 Menschen brachten sie ins Freie. 5 davon wurden schwer verletzt, 2 leicht. Die Geretteten haben nach Angaben der Feuerwehr keine eigene Wohnung.
1: Das waren die Nachrichten. Das Wetter in Norddeutschland bewölkt mit vereinzeltem, teils kräftigem Regen. Später lockert es von der Nordsee her auf, gegen Abend weniger Schauer, Höchstwerte 18 bis 21 Grad. Am Montag nach Nebel wolkig mit Aufheiterungen und meist trocken, höchstens 17 bis 22 Grad. Es ist 10.04 Uhr.
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7: Oft haben sie die Stücke im Studio zusammengesetzt und dann erst, nachdem die Produktion fertig war, haben sie das dann für Live-Konzerte eingeübt.
8: Ach.

0: Das sind Klänge der Band Yes. Und über die wollen wir heute sprechen. Herzlich willkommen, Peter Orban.
1: Hi, Oke.
0: Ja, Yes, das ist ja so eine Band, die hat so eine ganz eigene musikalische Sprache irgendwie gefunden, die sich aber über die Jahre auch wie immer wieder verändert hat. An was denkst du als erstes, wenn du den Bandnamen Yes hörst?
1: Lange Stücke, komplizierte, sehr virtuose Musik, verschiedene Teile, lange epische Nummern und eine sehr hohe Stimme. Die ist ja nun wirklich charakteristisch. Der Sänger John Anderson hat ja auch diese Band, diese Musik, diesen Stil geprägt. Insofern, den kann man sofort erkennen.

0: Wir gucken auf eine Band, die eine Geschichte hat, die Jahrzehnte alt ist. Deswegen werden das hier auch mehrere Teile werden. Im Jahr 67 treffen sich bestimmte Musiker. Und da ist auch schon John Anderson, von dem du gesprochen hast, gleich mit dabei. Aber eine andere Figur der Gründung ist Chris Squire. Das ist der Bassist von Yes.
1: Ja, das war dann aber erst 68, okay, 68. Am Anfang. Aber sie haben sich da kennengelernt. Und zwar in Soho, in der Water Street. Da ist der Marquis Club. Und der Chris war da dauernd mit seiner Band The Sin und war ständiger Gast da. Erst The Sin und dann mit eine Band mit einem seltsamen Namen. Mabel Greer's Toy Shop. Das ist sehr seltsam, ein bisschen psychedelisch.
0: Gab es natürlich auch lange Bandnamen, waren natürlich ein bisschen in damals.
1: Ja, ja,
0: ne?
1: Genau. Und na jedenfalls, wir können ja später erzählen, wie die sich kennengelernt haben. Ist auch sehr, sehr lustig. Denn der eigentlich am ältesten ist, und der ist ja auch 4 Jahre älter als Chris Squire gewesen, ist John Anderson. Der aber nicht aus London kommt. Alle anderen kommen so aus der Umgebung von London. Aber er ist Lancashire, er ist Northerner. Also jemand, der, sagt er selbst, wir Northerner, wir wissen, was wir wollen, wir drücken das durch und wir sind laut und mit uns kann man keinen nicht spaßen. Also wenn's um was geht, dann haben wir Feuer. Und er ist aber ein kleiner Mann, 1,65 ist der kleine Mann nur. John Anderson wuchs also in Accrington auf und wechselte immerhin zwischen Fußball und Musik. Das war so sein Ding. Eigentlich wollte er Fußballspieler werden, aber dann haben sie ihm gesagt, ey Junge, du bist zu klein, lass das mal lieber, mach mal lieber Musik.
0: Aber das ist eben auch beides ja so ein bisschen die Träume eines Jungen, der sonst nicht viel Aussichten hatte. Es sind, glaube ich, recht arme Verhältnisse gewesen, ja, aus denen er kommt. Ne?
1: Ja, er kommt aus sehr armen Verhältnissen. Sein Vater war Vertreter, hatte im Krieg gespielt, auch in einer Band, aber wurde dann krank und der kleine John, der verließ früh die Schule. Das ist sowieso auffällig. Alle Musiker von Yes haben die Schule irgendwie abgebrochen, waren auf der Schule schlecht oder haben sich nicht bemüht, sagen wir mal so, weil sie andere Interessen hatten. Und alle, John Anderson hat, glaube ich, nicht mal die O-Levels gemacht oder ist dann mit 15, 16 weg von der Schule und musste dann arbeiten, musste jobben und hat Milch ausgetragen und alle solche Dinge gemacht.
0: Genau, er war offenbar der zweite Mann bei so einem, als Milchmann, sein Bruder ist, genau. Hat ein paar Geschwister, mit dem hat er geliefert und es wird so erzählt, dass er eben mit dem auf dem Wagen immer zweistimmig gesungen hat, weil er eben auch Musik Talent und Interesse hatte.
1: Genau.
0: Und es hat vermutlich gut geklungen, nehme ich mal an.
1: Genau. Und die Mutter war, glaube ich, aus irischen, schottischen Verhältnissen, also so, sagen wir mal, hatte diese musikalische Ader sowieso in sich. Der Vater, wie gesagt, krank, also mussten die Söhne mussten also auch für das Geld im Haus sorgen. Also das war schon eine große Belastung. Aber sie machten dann eben immer mehr Musik. Und der Bruder hatte eine Band, The Warriors hießen die. Und irgendwann sagte er, komm John, willst du nicht Sänger werden von der Band? Irgendwie haben sie mal zusammen gejammt und dann wurde er Mitglied dieser Warriors und das war eine dieser typischen Coverbands, die überall rumfuhren früher. Die wollten alle wie die Beatles sein. Also sie spielten auch Beatles-Nummer nach und fuhren im Bus über Land, im Van.
0: Und spielten in Kneipen oder wo?
1: Überall in Kneipenclubs, überall Tanzveranstaltungen, Schulen, Unis. Das Typische und auch eben nach Deutschland. Das war ja das der Standard für diese jungen Bands. Und auch die Warriors spielten in Hamburg, spielten in den Clubs, die es damals auch schon gab. 67 waren sie hier zum Beispiel auch und haben sich hier auch sogar aufgelöst. Dann ist der kleine John ist dann in München hängen geblieben, während die anderen nach London zurückgegangen sind. Und John Anderson hat hier in München eine Zeit lang gelebt, hat auch mal eine Geschichte erzählt, wo er in einer WG wohnte in München, in einem kleinen Zimmer. Auf einmal kam da jemand an, die Mädchen, die mit ihm da wohnten, brachten einen Typen an. Das war Jimi Hendrix, der in München einen Gig hatte im Blow-Up. Und der so nach der Show wohl vorbeikam. Und dann haben sie sich gut unterhalten und dann saß er da mit Jimi Hendrix. Und zufällig hat er dann ein Jahr später oder so, hat er Hendrix in London in einem Club getroffen und Hendrix sofort auf ihn zu. München, Munich, hat sich sofort erinnert.
0: Oh, das ist ja schön. Das ist ja echt eine Verbindung. Ja, das ist ja auch immer, Jimi Hendrix ist natürlich eine Referenzfigur, aber auf die kommen wir ja noch mehrfach zurück, auf diese Szene.
1: Bleiben wir mal gleich bei John, der ging dann zurück nach London und versuchte nur als Musiker Fuß zu fassen. Spielte bei Bands vor, sang bei Bands vor, nahm 2 Solo-Demos auf. Also ein Produzent sagte, komm, willst du nicht mal auf diesen Stücken singen? Never My Love war ein Association-Hit, den er als Cover singen sollte. Ja, er nahm das einfach so auf. Dann stellte er fest, die Dinge sind veröffentlicht worden. Und zwar seine Demos erschienen als seine ersten zwei Solo-Singles, aber nicht unter seinem eigenen Namen, sondern jetzt wird es richtig komisch, unter dem Pseudonym Hans Christian. Denk mal, okay. Anderson.
0: Ja. Achso, oh Gott, ja. Das habe ich gar nicht kapiert.
1: Ja,
0: oh
1: Gott. Hans Christian, wie clever. Aber er wollte eigentlich natürlich mit dieser Art von Musik und so nichts zu tun haben. Es war auch natürlich kein Erfolg, ein Flop. Dann singt er noch kurz bei der Band The Gun vor, die ganz erfolgreich waren damals. Race with the Devil, Adrian Gurwitz und sein Bruder, die hatten so ein Gitarrentrio. Und haben dann auch mal versucht, noch ein viertes Mitglied, einen Sänger ranzuholen. Aber die Zeit war nur kurz irgendwie.
0: Besonders wichtig ist ja bei John Anderson, Hans Christian Andersen, ich bin da gar nicht drauf gekommen. Aber vielen Dank für dieses Augenöffnen hier. Ich wollte sagen, die Stimme ist ja sehr charakteristisch. Sie ist sehr hoch. Es ist auch seine Sprechstimme. Er hat einfach so eine Stimme.
1: Ja, wenn man Interviews mit ihm sieht, man denkt, hey, wer redet denn da? Ja, er hat so eine hohe Stimme. Und ich dachte früher auch, ganz ehrlich, der singt Kopfstimme, wenn er singt, also Falsett. Das ist aber nicht so und das verneint er immer ganz, ganz streng. Er ist so eine Art Countertenor, aber er singt aus voller Brust. Er singt nicht irgendwie im Kopf nur ganz oben, sondern er singt aus voller Brust und hat eben so eine Stimme.

0: Dann musste er natürlich auch Geld verdienen und in Soho, da gab es ja eine Menge Bars und eine Bar, die sehr prominent auch unter Musikern waren, hieß La Chasse. Jedenfalls, diese Bar gehörte einem sehr musikaffinen Besitzer, Jack Barry. Und da tauchte auch immer so ein sehr, sehr langer Typ auf, der mit seiner Band im Marquis spielte. Und das war Chris Squire, der nun über 1,90 war. Und dann stand da dieser, dann lernten sich diese beiden kennen und verstanden sich gleich, mochten beide die gleiche Musik, Simon & Garfunkel, Harmoniegesänge und so weiter. Und freundeten sich an und dachten, ja, dann lass uns mal eine Band gründen oder steig bei mir ein. Denn er hatte ja diese Band Mabel Greer's Toy Shop, der Chris Squire. Und dann wurde Anderson der Sänger davon. Und dann hatten sie noch Pete Barnes, ein Gitarrist.
1: Peter Banks, entschuldige.
0: Peter Banks heißt der, nicht Barnes. Mein Gott. Banks hieß er. Und ja, dann fingen sie an, Musik zu machen und brauchten noch einen Schlagzeuger. Und da kam dann auch noch einer per Anzeige.
1: Genau, es gab auf einmal eine Anzeige im Melody Maker und darauf hat dann, also wer hat die Anzeige aufgegeben? Der Schlagzeuger?
0: Der Schlagzeuger, Bill Bruford war das. Und der hatte in der Anzeige geschrieben, habe ein hübsches Schlagzeug und ein Van. Und das haben die gelesen und gesagt, ja, der ist gut, der hat ein Van und ein Schlagzeug.
1: Ich hab noch eine Geschichte gelesen. Wir haben dann als erstes offenbar gefragt, hast du ein Ludwig-Schlagzeug?
0: Ja.
1: Und dann hat er das nachts umlackiert, weil er hatte keins.
0: Nein, das wusste ich nicht.
1: Das hat er dann schon, es ist ja so schwarz. Guck mal hier, hier ist mein Ludwig-Schlagzeug.
0: Ja,
1: auf jeden Fall passt er auch trotzdem gut zu dir.
0: Ja, aber jedenfalls wollen wir noch mal kurz über Chris Squire reden,
1: klar.
0: Der wirklich aus London kommt. Vater Taxifahrer, die Mutter Sekretärin. Also die kommen alle aus relativ einfachen Verhältnissen. Mochte aber schon als Jugendlicher, als Kind Kirchenmusik. Aber auch verschiedene andere musikalische Einflüsse ist bei allen Yes-Musikern zu finden. Alle haben irgendwie Big Band-Musik, Jazz. Anderson sagte ja, BBC Radio hat früher eben Doris Day gespielt und alles mögliche. Ich mochte alles. Beatles und so weiter. Und bei Chris Squire ist es eben eine Mischung aus Jazz, Beatles, sodass er den Bass lernt und hat eine eigene Band, die The Sin hieß, die auch überall getourt hat. Und wie gesagt, im Vorprogramm auch von Hendrix mal spielte im Marquis. Und das war so, dass Squire da hinkam und dachte, ey, wir spielen jetzt hier, was will denn der Kerl da auf der Bühne? Da probte gerade Hendrix mit seinem Trio, mit seiner Experience. Und Noel Redding, die waren noch ganz am Anfang ganz neu. Noel Redding war ja eigentlich Gitarrist und konnte nicht gut Bass spielen. Und der Chris Squire hat sich aufgeregt. Sag mal, der Typ kann doch gar nicht spielen. Merkt er denn gar nichts und so und war ein bisschen genervt. Hat dann aber gemerkt, wie populär dieser Hendrix da schon war. Die Schlangen waren endlos vor dem Club und alle wollten reinkommen. Und nachher waren da Clapton, McCartney, Pete Townsend, alle wollten diesen Hendrix sehen. Das war wohl im Januar, Februar 67, da war Hey Joe gerade erschienen.

0: Ja, jedenfalls war dann, also Chris war ja ganz stolz, im Nachhinein im Vorprogramm von Hendrix gespielt zu haben. Das war noch mit The Sin, oh, okay. 67. Mhm. Der Toy Shop, der kam dann erst ein bisschen später. Das war so der psychedelische Einfluss. Ich glaube, da wurden ja alle diese verspielten Namen wurden gerne genommen. Und das kam dann eher dann bis 68. Bis dann 68 lernte er Anderson kennen. Und dann wurde Anderson eben der Sänger dieser Band. Dann hast du recherchiert, dass Squire einen LSD-Unfall hatte. Was war das?
1: Also das wird von ihm selbst so erzählt in Interviews, dass er um diese Zeit eben offenbar irgendwie selbst hergestellt, ich habe davon chemisch keine Ahnung, selbst hergestelltes LSD genommen hat, von irgendeinem Typen, sowas hier ist gut, nimm mal. Und dann ist er offenbar auf diesem Trip recht lange hängen geblieben, mit Angstzuständen, also gar nicht lustig, hat aber dafür sehr, sehr viel geübt. Also er hat sich nicht aus dem Haus getraut, hat sehr viel Bass gespielt, also hat sehr seine Technik sehr verbessern können in dieser Zeit. Er ist ja ein sehr schneller Bassist, finde ich, also sehr fingerfertig sozusagen.
0: Ja, ja, also der sehr melodiös spielt, also nicht nur die Grundtöne eben, der immer Läufe spielt und immer aktiv ist. Und er sagt auch sehr von sich, ich glaube, die anderen Bands wären immer genervt gewesen von mir, weil ich immer viel zu viel gespielt habe. Aber für Yes war das vielleicht genau das Richtige.

0: Und ja, dann war also diese Band langsam beisammen. Peter Banks war der Gitarrist. Dann kam Bruford dazu als Schlagzeuger. Und dann kam noch ein Keyboarder dazu, den John Anderson aus Leicester kannte. Tony Kay. Und der spielte dann Orgel und Keyboards und Piano. Und war auch Musikstudent gewesen auf der London School of Music. Ich glaube, im Juni haben sie angefangen oder im Mai und im August hatten sie schon ihren ersten Auftritt. Also es ging dann immer relativ schnell. Am Anfang auch sehr mit Coverversionen versorgt von ihrem Repertoire her. Also das war
1: genau, das Anfang. Findet man immer noch mal auch auf Live-Aufnahmen oder auf so, sagen wir mal, Werken, wo dann noch mal was anderes zusammengesammelt wurde. Da sind ganz oft noch Coverversionen dabei, also Beatles-Coverversionen, aber auch Simon und Garfunkel, lustigerweise. Also ganz, ganz interessante Mischung, die dabei ist. Aber die Band benannte sich ja dann um in Yes.
0: Ja, also irgendwann sagten die dann, es ist ein bisschen kompliziert, dieses Mabel Greer's Toy Shop. Und irgendeiner der Gitarrist Banks schlug vor, ja, sag doch einfach Yes. Und das blieb dann und ja, ein Markenzeichen, was eigentlich mit der Musik ja nichts zu tun hat, denn die Musik ja war ja weniger kurz, denn am Anfang war gleich schon die Virtuosität. Das muss man sagen, das sind ja nicht studierte Musiker gewesen, die aber trotzdem durch Fleiß, durch Engagement und durch großes Können auch eine Musik spielten, die, ja, das entwickelte sich ja nach 67, nachdem die Beatles schon kompliziertere Sachen gespielt hatten und immer mehr Bands auftauchten, die Dinge spielten, die man später Art Rock oder Prog Rock, Progressive Bands. Dieser Name Progressive ist ja schon eigentümlich für einen Musikstil, weil es ist ja immer die Frage, ist ja relativ, was ist fortschrittlich? Aber so nannte man das eben, die Progressive Bands, und da war Yes eine der ersten, richtig.
1: Also man muss das eben nochmal einsortieren, finde ich, ist ja dann auch die Zeit, wo Pink Floyd die ersten Alben machte, genau. Beispielsweise in England Genesis sozusagen startklar wurde.
0: Gleichzeitig etwa, genau, mit Yes, das ist so etwa parallel. Am Anfang dachte man auch, ja, vielleicht haben die was übernommen. Nein, ich glaube, diese Entwicklung kam wirklich zur selben Zeit, aber dann gab es da auch noch andere Band, die nicht so bekannt geblieben sind. The Nice war sehr, sehr wichtig.

zwar eine Band mit Keith Emerson an der Orgel und ein Quartett mit sehr, sehr komplizierten Arrangements, sehr klassisch inspiriert. Und das färbte, glaube ich, auf Yes stärker ab. Und insofern, das sind die Stile. King Crimson kam dann auf.

0: Robert Fripp, die Band, auch mit sehr ungewöhnlichen Sounds, mit interessanten Melodielinien und komplizierten Strukturen, die auch dann anfingen, manchmal so die reine Songform zu überwinden, dann eben auch ausladende Soli spielten und instrumentale Teile einbauten.
1: Das war ja Musik, die in Konzerten gespielt wurde. Aber das auch Yes bekam ja dann irgendwann einen Plattenvertrag. Also man hatte ja, also die Plattenfirmen verdienten ja das Geld mit Alben auch. Das heißt, man konnte womöglich auch größere Formen wagen. Also das ist eine Frage an dich.
0: Ja.
1: Ist das so?
0: Man konnte größere, also die Zeit war sehr, sehr offen. Auch Plattenfirmen waren sehr offen. Also auch diese Band Yes, die relativ jung war, bekam gleich 1969 einen Vertrag von Atlantic, einer der bekanntesten Plattenfirmen. Und ja, also die Zeit war offen für Experimente. Das hieß dann nicht immer so, ja, ihr müsst das da in diesen Formaten oder Schemen machen. Also die wollten natürlich immer einen Hit haben, das ist klar. Der musste immer dabei sein. Aber trotzdem hatten die Bands relative Freiheit, das zu machen, was sie wollten. Das lag aber auch an dem Einfluss der Beatles, die auch ja vorzeigten, wir können machen, was wir wollen und es ist trotzdem erfolgreich. Und da haben sich natürlich die Firmen auch gedacht, ja, wir müssen solchen jungen Leuten die Chance geben. Und wir sehen ja an Pink Floyd, wir sehen an Hendrix, an Cream, an diesen ganzen Bands, die von unten kommen, die sind erfolgreich, obwohl sie nicht in die Normen passen, die früher für Popmusik herrschte. Es ist ja alles weit weg von Cliff Richard, den Shadows oder von irgendwelchen Popsängern.
1: Ich finde das so erstaunlich, dass eben da, wir sind ja 67, 68, 69, vielleicht jetzt auch einige Jahre zuvor, wenn du überlegst, wir haben ja auch schon gesprochen über die Kinks oder über die über The Who, die wurden ja noch in diese, wir brauchen einen Hit, wir brauchen einen 3-Minuten-Song fürs Radio und so. Das war ja noch, ist ja nur ein paar Jahre davor gewesen.
0: Ja, ja, klar, das hat sich stark verändert. Ich meine, einen Hit wollten die auch von Yes immer wieder. Aber das wurde nicht immer geliefert und die Kürze waren auch nicht da. Aber dann hatten die Beatles Hey Jude aufgenommen. Ich meine, eine Single mit fast 7 Minuten Länge. Da war die Tür dann offen. Wenn das erfolgreich ist, dann konnten auch andere etwas wagen. Und dann gab es natürlich außergewöhnliche Stücke. Auch denk an Procol Harum. Whiter Shade of Pale. Das ist ja nun auch nicht ganz normale Popmusik gewesen. Oder Einflüsse aus Amerika. Die Beach Boys, die Birds und andere Dinge. Und insofern, also The Nice, wie gesagt, waren in dem Stil, den Yes pflegten, schon am einflussreichsten.

0: Ich finde, man hat das Gefühl, wenn man auch dieses erste Album hört, das heißt dann auch so, Yes.
1: Ja.
0: Ist es so, dass man von Anfang an das Gefühl hat, die Stimme von John Anderson ist sofort charakteristisch natürlich, aber die Instrumente, die spielen keine Nebenrollen.
1: Nein.
0: Überhaupt nicht.
1: Große Hauptrollen. Oft gibt es lange Intros oder später lange Finales, wo überhaupt nicht gesungen wird. Oder was gleich auffällt, sind auch starke Chöre, Harmoniegesänge, die wirklich auch für Yes sehr prägend sind. Und ich habe mir mal notiert, gerade das erste Album, ich meine, das ist ja erst ein Anfang, aber da sind Einflüsse aus Jazz, Orgel, Orgien möchte ich beinahe sagen, die mehr an The Nice erinnern, oder aber auch psychedelische Einflüsse, manche Sachen sehr zerstückelt und zerrissen, wo man denkt, auch die Beatles-Coverversion Every Little Thing ist auch nicht so, als wäre es eine reine Kopie der Beatles, sondern ganz neu interpretiert. Später gibt es mal eine Coverversion von America von Simon & Garfunkel. Da erkennt man den Originalsong kaum wieder, weil es ist in verschiedene Teile zerrissen, zerstückelt, arrangiert. Das muss man mögen. Ich kann mich erinnern, ich fand es immer so ein bisschen eigentümlich, die Originale dann so zu verfremden. Das fand ich dann so ein bisschen künstlich.

Aber egal, Geschmäcker sind verschieden. Das ist ja, was man sagen muss. Yes hat irgendwie relativ schnell auch mit dem ersten und dem zweiten Album einen gewissen Fankreis befriedigt und hat auch relativen Erfolg schon gehabt, obwohl am Anfang ging es noch etwas langsam los. Man merkte aber auch, zum Beispiel bei Chris Squire, den Einfluss von Chorälen oder Klassik. Also schon damals, obwohl die späteren Klassikfürsten wie Rick Wakeman noch gar nicht dabei waren oder Steve Howe, den Einfluss spürte man auch schon damals.

0: Okay, das war sogar schon ein Erfolg. Also man hatte die dann auf dem Zettel. Sie haben dann einen Auftritt gehabt 1969. Da habe ich auch gedacht, oh, das wusste ich nicht. Das hat nichts zu bedeuten. Ich weiß vieles nicht. Aber Sie sind beim letzten Konzert von Cream als Vorband aufgetreten.
1: Ja, ja, das waren Sie, galten Sie so als die aufstrebende, junge, frische, die Nachfolgergeneration praktisch. Obwohl der Anderson eigentlich genauso alt war wie Clapton. Okay. Oder sogar älter.
0: Okay, aber auf jeden Fall hatten Sie ja schon dieses Standing, dass man Sie da so dazu gebucht hatte. Und ja, vorher bei Hendrix irgendwie auch. Also man hat schon was auf die gesetzt so.
1: Ja, das war ein Name. Oh, interessant, da ist was Neues oder so, da spielen komplizierte Sachen und sehr virtuos. Und ja, außerdem ist sowas auch immer abhängig, welchen Agenten hast du, was hat der Manager da erreicht, um die da ins Vorprogramm der Royal Albert Hall zu bekommen.

Eine zweite Platte kommt raus, 1970, die heißt Time and a Word. Da fällt, finde ich, auf, dass sie, also da geht die, möchte fast sagen, die Yes-Erzählung irgendwie weiter, aber sie fangen auch mit Orchesterteilen irgendwie an. Das wird nochmal ein bisschen klassischer in diesem Fall.

0: ich muss sagen, für so eine junge Band, die vielleicht ein Insiderkreis einen guten Namen hat, ist das schon recht mutig, oder?
1: Ja, da sind zum Beispiel Zitate von Gustav Holst, britischer zeitgenössischer oder sagen wir mal Komponist des 20. Jahrhunderts, und dann eine wilde Version mit wechselnden Zeitmaßen, das war ja auch nicht selbstverständlich. Da und wechselte er das zwischen 5/4, 7/4, dann auch 6/8, alles in einem Stück, verschiedene Rhythmen. Und dann wieder ganz ruhige Passagen und auch große Längen schon. Also die Songs 5, 6 Minuten lang.

Ein sehr prägnanter Song ist also The Astral Traveler. Also das hat ja also auch schon eine gewisse esoterische Weltraumplanetenphilosophie in. Die kam von John Anderson, der natürlich viel las, Tolkien und alles mögliche andere, bis zu Hesse und alles.

0: Und da sieht man dann auch, dieser Einfluss fängt, da ist er schon sichtbar, der wird ja in den kommenden Alben wird er noch viel größer. Und ja, auch das sieht man ja auch dann zum Teil sogar übersetzt auf Plattencover, quasi, dass du immer diese oder oft so eine, na sagen wir mal, Sphärenmetaphorik hast, so eine Bewusstseins- oder Weltraumassoziation ist damit drin oder so. Das fängt hier total an, das finde ich ehrlich gesagt auch. Und dann wird es aber wieder zwischendurch bei The Prophet, finde ich zum Beispiel, wird es dann wieder fast poppig zwischendurch.
1: So ja, da ist eine relativ klare Melodie mal durchgezogen, das stimmt. Genauso gut die Melodie bei Time and the World, bei dem Titelsong, finde ich auch.

0: Das kam natürlich auch, denn John Anderson hat eine Gabe für ganz starke Melodien, die oft aber eben verwoben werden mit komplizierten Arrangements. Das kommt immer wieder. Er war der Hauptsongschreiber schon. Es gab auf diesem zweiten Album zwei Coverversionen, eine von Richie Havens, der andere ist ein Song von Stephen Stills. Und sonst ist eben, wie gesagt, Anderson manchmal mit der Hilfe von Chris Squire der Topschreiber. Oft haben sie die Stücke im Studio zusammengesetzt und dann erst, nachdem die Produktion fertig war, haben sie das dann für Live-Konzerte eingeübt.
1: Ach.
0: Also sie haben nicht die Songs vorher als Probe in der ganzen vollen Gänze aufgeführt im Studio, sondern die Einzelteile aufgenommen, zusammengesetzt und danach erst den Song gelernt.
1: Ach, das ist ja wirklich eine ungewöhnliche Art. Aber das ist natürlich, insofern ist es ja schon so. Also auf eine andere Weise bestätigt sich ja dann, dass das auch insofern, ich will nicht sagen, das ist ja doch Art Rock. Es ist natürlich Quatsch, welches Label man draufklebt, aber es ist eine komplett andere Arbeitsweise.
0: Ja, genau.
1: Das ist nicht, ein Mensch hat eine Idee und bringt die mit und das wird dann der Song, Refrain, Strophe und Bridge oder so. Mhm. Interessant. Aber es kommt dann zum Streit offenbar in der Band.
0: Ja, genau.
1: Es gibt irgendwie Stress mit Tony Kay zumindest und mit, wie hieß der, Peter Banks, den Gitarristen
0: auch. Zwischen Kay und Banks. Ah, und okay. Banks war denen wohl nicht virtuos und nicht gut genug und der flog dann raus. Also es gab auch harte Entscheidungen in der Band immer wieder. Und dann wird nun ein neuer Gitarrist gesucht. Das war ja nun sehr wesentlich für die Band. Und da haben sie nun einen goldenen Griff getan. Also ein Mann gefunden, Steve Howe. Der hatte nun schon seine eigene Geschichte, der auch schon das Jahrgang 47 schon viel gespielt hatte. Der kommt aus einer Familie, die ein bisschen bürgerlicher ist. Der Vater war irgendwie Chefkoch?
1: Der war Koch, ja. Der hat, also deswegen haben sie jetzt nicht. Ja. Das ist natürlich ein Posten, der auch recht gut bezahlt wird. Mhm. Ne? Also, aber trotzdem, er hat ein bisschen anderen Hintergrund.
0: Aber auch da von den Eltern her Einflüsse aus Jazz, aus Entertainment-Musik, aus Sinatra, Big Band-Musik. Das waren also die Eltern-Einflüsse bei fast allen Jazz-Musikern, auch bei Steve Howe. Und er lernte also früh Gitarre, auch klassische Gitarre, Jazz-Gitarre. Er konnte ja alles spielen. Wes Montgomery, Chet Atkins, Flamenco, ein wirklich. Auch ein Junge, der die Schule abgebrochen hat, weil er eben sich aufs Gitarrespielen versessen hat.
1: Aber der spielt ja nachher auch quasi jedes Seiteninstrument auf der Bühne, dass man sich so denken kann, der ist wirklich also besessen quasi von der Gitarre und allem, was dazu dazugehört. Aber wirklich, ich finde, damit kriegt das einfach ein unglaubliches Gewicht, was Yes ausmacht. Das ist wie eine Signatur, die noch dazukommt. Ja. Also ganz starker Einfluss.

0: Ja, dann wurde das nächste Album produziert. Wir sind mittlerweile im Jahr 71. Das war, hieß dann einfach The Yes.
1: The Yes Album. Mein Gott, nicht besonders originell, aber das ist das Album, mit dem die ganze Geschichte abhebt, möchte ich sagen.
0: Ja.

0: ich finde, das ist eine lustige Geschichte. Also, oft erzählt auch bei anderen Bandgeschichten schon, diese Band hat sich auch in irgendein Haus zurückgezogen in Devon.
1: Ja.
0: Das hat offenbar, ja, das ist ja so eine Geschichte gewesen. Die haben wir bei Led Zeppelin natürlich erzählt, gibt es auch aus ganz vielen anderen Zusammenhängen. Wissen ja auch viele, das haben die auch gemacht. Und der Manager hatte offenbar ein bisschen Geld und hat in die investiert, denn Atlantic Records hatten wohl nicht mehr so doll an die.

0: Dann haben Sie natürlich, wie oft, Auseinandersetzungen mit dem Manager, der also auch keine gute Arbeit machte. Das war, ich glaube, das war der Manager des Marquis Club, der sich mehr um den Club kümmerte als um die Karriere der Band Yes. Und der hat aber, das hast du rausgekriegt, 5% der Anteile behalten?
1: Ja. Und die haben nachher auch einen Song darüber gemacht.
0: Ach so,
1: der heißt irgendwie 5% for nothing oder so ähnlich.
0: Genau,
1: und das ist so ein bisschen die Abrechnung mit ihm, weil sie es offenbar rechtlich nicht ändern konnten. Und da haben sie sich auf diese Weise zumindest künstlerisch
0: gerecht. Jedenfalls haben sie jetzt einen neuen Manager, Brian Lane, der später also auch eine ein bisschen zweifelhafte Rolle spielen sollte. Aber erstmal hat er wohl einen anständigen Job gemacht und der nehmen die nun auf einem Land das neue Album auf mit einem neuen Produzenten, der vorher eher toneng war, Eddie Offord, der wirklich sehr, sehr virtuos und gut aufnahm. Die Band arbeitete nun zusammen. Howe begann Einfluss zu haben, auch auf die Kompositionen. Am Anfang noch ein bisschen sparsamer, aber auch das neue Album ist aber auch schon geprägt von seinem Spiel. Akustisch ist ein Meister der akustischen Gitarre und elektrisch ist er extrem technisch virtuos, unglaublich vertrackt.

0: finde, was man erkennt, ist auf diesem Album diese Mischung aus den Elementen und dass die eine, die haben so eine zwingende Dichte, kriegen die irgendwie hin als Band. Das ist irre, finde ich. Also gerade bei I've Seen All Good People zum Beispiel, das ist ein großer Hit oder sagen wir ein sehr bekannter Song gewesen von Yes. Und da merkst du, was da so ineinander greift. Ganz toll.
1: Und mit versehen mit einem wundermachen Chor. Also das muss ich sagen, außergewöhnlich tolle Chöre. Und das Irre ist, die haben sie auch immer einzeln aufgenommen. Man denkt natürlich, die stehen da zu dritt ums Mikro und singen schön diese Chöre. Nein, jeder hat seine Stimme aufgenommen, dann wurde es zusammengemischt. Das mussten sie dann für die Live-Auftritte dann auch nochmal anständig lernen, was ja nicht so einfach ist. Wenn du so komplizierte Dinge auf deinen Instrumenten spielst und gleichzeitig noch solche Harmoniestimmen singen sollst, das ist nicht einfach.
0: Ja, vor allem ist es ja wirklich auch, also der Chor ist ganz toll, finde ich auch, aber es ist auch extrem komplex.

Ja, und auch am Ende, zum Beispiel am Schluss, All Good People, das ist ja ein zweiteiliges Stück. Das ist ja immer mit verschiedenen, wirklich Sätzen, würde man sagen, von der Klassik her. Ne? Und hier wandern am Schluss die Akkorde im Refrain auf eine komplizierte Weise rauf und runter. Das ist wirklich ganz wunderbar musikalisch und sehr, sehr advanced, also sehr fortschrittlich in diesem wahren Sinne.

0: Ein anderer Song ist sehr von der Klassik beeinflusst, aber auch von Folk. Anderson kommt auch aus dieser Ecke, dass er sehr starke Folk-Einflüsse hat und die bringt er in seinen Melodien unter. Auch dieser Song Starship Trooper hat drei Sätze. Lifeseeker, Disillusion und Worm mit Ü geschrieben. Ja, also das sind natürlich Tolkien-Einflüsse, glaube ich.
1: Aber toll.

0: viele Parts zusammengesetzt in einem Stück, geht von einem zum anderen und das ist schon wirklich beeindruckend.
1: Finde ich auch. Das hat auch immer noch unheimliche Kraft, finde ich. Das hat auch was Zeitloses. Da hat man auch nicht das Gefühl, man denkt, ah komm, das ist die Aufnahmetechnik oder hier klappert was oder so. Gar nicht. Das ist auf einem ganz tollen Niveau und ist es vor allem wahnsinnig originell. Ja. Also das ist, man hat das Gefühl, hat so seine, die Band hat so ihre Handschrift gefunden. Allerdings auch erst beim dritten Album, muss man sagen. Das ist natürlich
0: dazu
1: auch so.
0: Muss man auch noch erwähnen, dass Steve Howe zwei kleine Instrumentalstücke einbauen konnte, obwohl das eine ist sogar 3 Minuten lang Clap.

0: Anderson schon vorher gewarnt hatte, ihr passt mal auf, ihr spielt ja längere Stücke. Ihr habt nur 40 Minuten, ne? Und nicht überziehen, ich warne euch, ne? Also da hat er ein ziemliches Regiment gefahren. So, nun spielen, yes. Und so 5 Minuten oder 4 Minuten vor Schluss denkt John Anderson, ja, aber ein Stück können wir noch spielen, aber lass uns ruhig mal Yours is No Disgrace anfangen, was aber 9 Minuten lang ist. So haben sie das angefangen zu spielen. Mitten im Stück ist der Strom weg.
1: Oh.
0: Musik aus. Und er sieht, in der Seite steht Ray Davies und grient und schimpft. Und er sagt, ihr Dummköpfe, ich hab's euch doch gesagt. Ihr sollt nicht überziehen.
1: Okay, Ray ist der Boss. Ray ist der Boss. Er lässt sich da nichts gefallen. Ich habe die Anekdote gelesen, dass dieses Album, das gilt ja als das Album, mit dem Yes sozusagen den Durchbruch gefeiert hat, das The Yes-Album eben 1971, das deswegen auch in die LP-Charts gekommen ist, weil es einen Poststreik gegeben hat in Großbritannien.
0: Aha.
1: Und zwar sind deswegen nicht alle Verkäufe gemeldet worden. Die wurden natürlich nicht, heute hätte man das per Mail oder was weiß ich, was online würde das abgerufen. Damals ging das offenbar nicht so.
0: Nee,
1: und man
0: nicht.
1: Hat dann nur die Londoner Virgin
0: Ach
1: Record
0: so.
1: Stores genommen.
0: Und da also, waren jetzt vorne bei.
1: Richard Branson fand die toll und hat die ins Schaufenster gestellt. Und das war so, dass das stimmt.
0: Ah,
1: deswegen das, war das so, dass die
0: kam hoch in die Charts.
1: Kam hoch in die Charts und
0: Sehr
1: man dachte,
0: gut.
1: Oh, guck mal, da ist ja eine Band, die lohnt sich mal bekannt zu machen. Und das war dann natürlich auch so.

0: diese Musikentwicklung, die war auch dann schon in Deutschland sehr bekannt. Also The Nice sind ja auch sogar hier in Hamburg aufgetreten. Ja. Also das war etabliert.
1: Auch Yes haben 69 schon im Star Club gespielt. Da waren sie also schon gerade, da war das erste Album gerade draußen und haben auch in München Blow Up gespielt, haben also in Deutschland gespielt. Also, aber dieser Stil, King Crimson, Nice, Family war eine typische Band. Das war ja noch auch eine Art Prog-Rock, Rockband. Die Anfänge von Genesis, das waren sehr in Deutschland sehr, sehr beliebte Musikstile. Also in Deutschland eine Riesenschar von Fans. Das haben ja auch gerade auch die Erfolge von Genesis bewiesen später. Das ist wirklich Musik gewesen. Vielleicht die klassische Neigung des deutschen Musikhörers, ich weiß es nicht, dass die Liebe auch zum Komplizierten. Ich habe viele solche Bands gesehen, auch in kleinen Clubs damals in den 60ern, die später eben Mitglieder von solchen sehr, sehr versierten Bands wurden. Die waren immer beeindruckend, weil sie ganz toll spielten und man merkte, die haben ein Riesenengagement, die sind fleißig. Die haben alle viel geübt, die haben also viel gemacht und viel gearbeitet. Und das hat diese Bands ausgezeichnet. Und denn da steckt eine Menge Arbeit hinter, solche Sachen zu spielen.

0: Yes, erntet dann diesen Erfolg auch und kriegt Schwung für ein weiteres Album. Und das gilt dann als ein Album, das quasi schon die klassische Yes-Phase einläutet. Das Album heißt Fragile. Es kommt im selben Jahr raus, 1971, im August, glaube ich. Ja, und da zeigt sich aber auch die prägende Figur. Also bei allem Einfluss aller, die mitspielen, das haben wir ja schon ein bisschen beleuchtet, ist John Anderson, hat schon den Kopf ganz oben, oder?
1: Ja,

0: Jetzt kommt aber noch ein weiterer Einfluss dazu, außer How, der nun ganz wichtig war. Man war mit dem Art des Keyboard-Spiels mit Tony Kaye nicht so zufrieden, der wirklich sehr gut war als Pianist und als Organist. Aber er war so ein bisschen konservativ. Er wollte nicht die neuen Medien kennenlernen, also die neuen Instrumente, die es damals gab. Da gab es nämlich das Mellotron bei King Crimson, ganz, ganz typisch, bei den Beatles, überall das Mellotron, sehr kompliziertes Instrument. Und auch die ersten Moog-Synthesizer, die damals aufkamen und für neue Klänge, neue Ideen sorgten. Und der weigerte sich, das zu machen, haben sie ihn rausgeschmissen. Ganz einfach. Und der Grund war, sagte Anderson zum Beispiel, ja, ich habe damals gehört, was King Crimson zum Beispiel machten. Eine unglaubliche Vielfalt von Keyboard-Sounds, von Sounds hörte ich da, die hörte ich bei uns nicht. Und die dachte ich wäre gut für unsere Musik. Ja, dann ging Tony Kaye raus, wurde später dann auch Pianist und Organist und Keyboarder bei David Bowie und bei anderen Bands, kehrte ja später, das ist ja die typische Yes-Geschichte, die ja unfassbar ist. Es ist ja kaum eine verwirrende Bandgeschichte wie die von Yes. Wir werden es später sehen. Er kam dann später auch mal wieder, aber sie heuerten nun einen neuen Keyboarder an.
1: Genau, das ist eine ganz interessante Figur. Ich glaube, wenn man dieses Personal anguckt, ist es meine Lieblingsfigur, glaube ich. Das ist ein Rick Wakeman. Ja, das ist ja so ein extrovertierter Showman, aber ein wahnsinnig guter Musiker. Und viele haben diesen, ich möchte fast sagen, seinen Anschlag im Ohr, weil er ja schon auch als Session-Musiker sehr bekannt geworden war.
0: Ja, ein Mann, der schon als Junge sehr begabt war, studiert hat, Klavier studiert hat, der war auf dem Royal College of Music, also hat es aber nicht abgeschlossen, weil er eben als Session-Musiker schon so gefragt war. Der hat zum Beispiel Morning Has Broken, da hat er das Piano gespielt. Auf ganz prominenten Aufnahmen bei Space Oddity von David Bowie, da spielt er das Mellotron, was ja absolut dominierend in diesem Stück ist. Oder bei Life on Mars vom Album Hunky Dory, ich meine, deutlicheres Klavier gibt's nicht, das ist Rick Wakeman.

Und ich muss sagen, ich knie mich jetzt noch hin in Ehrfurcht, weil ich wusste das lange gar nicht. Mir war mir überhaupt nicht bewusst. Ich dachte, das ist nur der Fummler Bayez, der viele klassische Einflüsse reinbringt. Aber was der an klassischen, als Studiomusiker, als klassische, als junger Studiomusiker, da war er auch erst Anfang 20, aufgenommen hat, das ist unglaublich. Wurde auch ein guter Freund von David Bowie, der immer wieder Kontakt zu ihm hatte und so. Die waren Kumpels und immer viel zusammen. Ein spannender neuer Einfluss. Man hört das auch bei Songs wie Long Distance Runaround. Neue Sounds, Moog Synthesizers, neue Keyboard-Sounds, Melotrone. Also auf einmal der Sound von Yes erweiterte sich eindeutig.

Gleichzeitig mit der Arbeit bei Yes hat natürlich Rick Wakeman auch seine Solo-Projekte weitergeführt, die er schon begonnen hatte. Und da erschien dann 1973, war das, glaube ich, dann ein riesiges Werk, The Six Wives of Henry VIII. Jede dieser Frauen bekommt ein großes Epos. Das ist sehr eindrucksvoll. So eine klassische Prog-Rock-Musik. Man denkt, so eine Mischung aus Yes und Klassik. Sehr erfolgreich geworden.

Er hatte dann eben auch Erfolg. Und deswegen ist Rick Wakeman immer einer gewesen, der bei Yes war, aber dann auch wieder nicht. Der wieder Tourneen für sich selbst gemacht hat, der Alben für sich selbst gemacht hat, ausgestiegen ist, dann wieder zurückgekommen ist. Ein Auf und Ab.

0: Dann muss man aber auch noch mal drauf eingehen, bei Fragile ist der große Erfolg auch dadurch gekommen, dass es einen prägnanten Titel gab, der ein Hit wurde. Und das ist Roundabout, ein Lied über einen Kreisverkehr. Und zwar sind sie in Schottland rumgefahren und da gibt es wohl viele Kreisverkehre oder gab es damals schon. In England ja allgemein mehr als hier. Das ist ja erst eine Sache, die nach Deutschland viel später gekommen ist. Und Steve Howe und John Anderson dachten, ja, machen wir doch ein Lied darüber. Sehr kompliziertes Lied, das aber auch starke Pop-Teile, Anteile hat. Der Riesenerfolg, auch besonders in Amerika, kam dadurch, dass die Plattenfirma ungefragt, ohne die Band zu fragen, das Lied gekürzt hat. Hat einen Teil rausgeschnitten, einen Instrumentalteil. Und Yes haben erzählt, sie sind in New York und hören das. Oh, denken, ja toll, wir sind im Radio und so. Denken aber, wo ist denn der Teil? Weg, wussten nicht. Aber sie konnten dann dagegen nichts sagen, denn der Erfolg war umwerfend. Sie waren dann irgendwie Top 10 oder Top 13 der US-Billboard-Charts. Also auf einmal der Durchbruch auch kommerziell. Man braucht doch schon auch immer wieder eine erfolgreiche Single, um ein Album dann erfolgreich zu werden zu lassen. Und das haben sie hiermit geschafft. Roundabout, immer noch eine ihrer der Klassiker, wird also immer wieder gespielt.
1: Genau, auf den Live-Konzerten ist es auch immer wieder zu hören. Ich habe ehrlich gesagt ein bisschen geschmunzelt, dass ich hörte, als es um einen Kreisverkehr geht, weil ich habe natürlich gedacht, es geht irgendwie, wie man denkt, so John Lennon, es geht um den Kreislauf des Lebens oder irgendwas, keine
0: ja,
1: Ahnung.
0: Ja, vielleicht ja doch. Ja,
1: nein, es geht um Straßenverkehr.
0: So. Das ist ja lustig. Also jedenfalls wird das Album ein Top-10-Album überall in Amerika, auch in Europa, ein Riesenerfolg und ja, toll. Und dann geht's aber weiter. Ich meine, die Reihenfolge ist ja so schnell hintereinander. In jedes Jahr ein Album mindestens und dann Tourneen. Ich habe mal nachgeschaut, wie viele Konzerte das waren. Bei Fragile waren es 111 Konzerte bei der Tournee. Also wenn du 111 Konzerte in Amerika und Europa und England unterwegs bist, dann musst du dir erstmal noch Zeit suchen, dazwischen gibt es ja auch noch Tage, ein neues Album aufzunehmen. Also die waren ständig auf Tournee. Immer ungefähr mindestens um die 100 Konzerte pro Album. Also ein ständiger Wechsel zwischen Studio, zwischen Hotels, Flugzeug, Bus und so weiter, um durch die Welt zu düsen. Das war damals schon so.
1: Das nächste Kapitel besprechen wir in der nächsten Folge bei Urban Pop, denn da kommt noch ganz viel und noch ganz viel Verwickeltes.
0: In der Tat.
1: Es ist ganz viel zu erzählen, noch ganz viel tolle Musik. Vielen Dank für jetzt, Peter.
0: Bis dann.

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1: Um 11 Uhr mit Felix Sprung. Seit heute Morgen sind in Niedersachsen die Wahllokale geöffnet. Mehr als 6 Millionen Menschen können bei der Kommunalwahl ihre Stimme abgeben. Aus der NDR-Nachrichtenredaktion Tabea Panda.
2: Abgestimmt wird über mehr als 2000 kommunale Vertretungen. Außerdem gibt es laut Landeswahlleitung 400 Direktwahlen über Bürgermeister, Oberbürgermeister und Landratsposten. Bürgermeister und Landräte werden dabei für die nächsten 8 Jahre gewählt. Die Wahllokale sind heute bis 18 Uhr geöffnet. Auf ndr.de können erste Ergebnisse im Laufe des Abends über das NDR-Wahltool verfolgt werden. Gegen 22.10 Uhr wird in einer NDR-Sondersendung ein landesweiter Trend von Infratest DIMAP vorgestellt. Ein vorläufiges landesweites Wahlergebnis gibt es voraussichtlich erst morgen früh. Bei der vergangenen Kommunalwahl war die CDU landesweit stärkste Kraft, knapp vor der SPD. Die Grünen belegten Rang 3. Ein besonderer Fokus liegt dieses Jahr auf dem Abschneiden der AfD, deren niedersächsischer Landesverband vom Verfassungsschutz als rechtsextremistisches Beobachtungsobjekt geführt wird.
1: Angesichts wachsender Kritik an Kanzler Merz hat CSU-Chef Söder dessen Sturz durch seine Partei ausgeschlossen. Von der CSU werde das auf keinen Fall ausgehen, sagte Söder der Bild. Nach der Wahl in Sachsen-Anhalt tue die CDU gut daran, zusammenzustehen und sich nicht durch die AfD auseinanderbringen zu lassen. Zum Reformkurs der Bundesregierung stehe er, sagte Söder. Dabei müsse man aber einen Zacken zulegen, etwa bei Sozialmissbrauch, kalter Progression und Energiepreisen. Söder zufolge fließt derzeit zu viel Geld in falsche soziale Ausgaben. Da müsse Arbeitsministerin Baas nun in die Gänge kommen, sagte der CSU-Chef. Bundeskanzler Merz reist heute zu einem EU-Arktis-Gipfel nach Finnland. An dem zweitägigen Treffen in Rovaniemi nehmen auch die Staats- und Regierungschefs weiterer EU-Länder teil. Bei dem Gipfel soll über eine Neuausrichtung der europäischen Arktis-Politik beraten werden. Durch neu eröffnete Seewege infolge des Klimawandels ist das geostrategische Interesse an der Arktis deutlich gewachsen. Zudem lagern in der Region wertvolle Rohstoffe. In Schweden wird heute ein neues Parlament gewählt. Seit 8 Uhr sind die Wahllokale geöffnet. Es geht um die Frage, ob der konservative Regierungschef Kristersson im Amt bleibt oder die Mitte-Links-Opposition eine Regierung bilden kann. Aus Stockholm Jana Sindram.
3: Stärkste Kraft dürften den Umfragen zufolge die Sozialdemokraten der früheren Ministerpräsidentin Magdalena Andersson werden. Zusammen mit den 3 anderen Parteien des Mitte-Links-Lagers lagen sie kurz vor der Wahl aber nur noch knapp vorn. Sollte das konservative Lager die Wahl gewinnen, könnten in Schweden zum ersten Mal die Rechtspopulisten Teil einer Regierung werden. Die Schwedendemokraten hatten schon in den vergangenen 4 Jahren die Minderheitsregierung aus Konservativen, Christdemokraten und Liberalen gestützt. Ministerpräsident Ulf Kristersson hat angekündigt, sie dieses Mal in sein Kabinett zu holen.
1: Beim Autobauer Volkswagen sind bislang mehr als 30.000 Bestellungen für den neuen vollelektrischen Polo eingegangen. Das übertreffe die anfänglichen Erwartungen, insbesondere in Deutschland, teilte das Unternehmen mit. Wegen der hohen Nachfrage komme es aktuell zu längeren Lieferzeiten. Die Produktion werde schrittweise hochgefahren. Der e-Polo wird in einem spanischen Werk nahe Barcelona gefertigt. Seine Basisversion kostet knapp unter 25.000 Euro und ist seit Juli auf dem Markt. Das waren die Nachrichten. Das Wetter in Norddeutschland: bewölkt mit vereinzeltem, teils kräftigem Regen. Später lockert es von der Nordsee her etwas auf. Gegen Abend weniger Schauer. Höchstwerte 18 bis 21 Grad. Am Montag nach Nebel wolkig mit Aufheiterungen und meist trocken, bis auf Schauer in Südniedersachsen und an der Nordsee. Höchstens 17 bis 22 Grad. Es ist 11.04 Uhr.
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2: Um 12 Uhr mit Klaas Christoffersen. Die Kommunalwahl in Niedersachsen läuft. Überall im Land werden heute neue Kreistage, Stadt- und Gemeinderäte gewählt. Etwa 6,3 Millionen Menschen sind aufgerufen, ihre Stimme abzugeben. Aus Hannover, Jannik Wittenberg.
3: Bis 10 Uhr hatten nach Angaben des Landeswahlleiters 7,6% der Wahlberechtigten gewählt, knapp 1% mehr als zum gleichen Zeitpunkt 2021. Knapp 2200 Gemeinde- und Stadträte sowie Kreistage werden heute hier bei uns in Niedersachsen gewählt. Dazu gibt es rund 400 Direktwahlen. Dabei geht es um Bürgermeisterinnen und Bürgermeister sowie um Landräte, zum Beispiel in Hannover, Osnabrück und Oldenburg sowie in Lüneburg, Braunschweig und Göttingen.
2: CSU-Chef Söder sieht trotz wachsender Kritik an Bundeskanzler Merz derzeit keine Anzeichen für dessen Ablösung. Von der CSU werde ein solcher Schritt jedenfalls nicht ausgehen, sagte Söder der Bild. An die Adresse der Schwesterpartei CDU gerichtet, forderte der CSU-Chef zusammenzustehen und sich nicht durch die AfD auseinanderbringen zu lassen. Merz stehe im Übrigen zum Reformkurs der Bundesregierung. Hier sei eher Arbeitsministerin Baas gefordert, bei den Sozialreformen in die Gänge zu kommen. Derzeit fließe zu viel Geld in falsche soziale Ausgaben, so Söder. In Schweden wird heute ein neues Parlament gewählt. Beobachter rechnen mit einem engen Rennen zwischen dem regierenden Mitte-Rechts-Bündnis und der von den Sozialdemokraten angeführten Opposition. Die rechtspopulistische Partei der Schwedendemokraten hofft nach der Wahl mitzuregieren. Aus Stockholm, Arne Bartram.
4: Inflation, Sorge vor Bandenkriminalität, Zuwanderung und höheren Steuern. Das sind Themen, mit denen die rechtspopulistischen Schwedendemokraten im Wahlkampf punkten konnten. In den letzten Umfragen sind sie zweitstärkste Kraft und haben gute Chancen, zum ersten Mal Teil der Regierung zu werden. Bei der letzten Wahl vor 4 Jahren landeten die Schwedendemokraten auf Platz 2. Teil der Regierung wurden sie damals noch nicht. Dieses Mal wollen die Rechtspopulisten aber mitregieren. Die Brandmauer gegen rechts? In Schweden ist sie bereits eingerissen.
2: US-Präsident Trump hat den irischen Regierungschef Martin zu einem Gespräch empfangen. Das Treffen fand allerdings nicht in Washington statt, sondern in Irland, und zwar im Golfresort des US-Präsidenten. Aus Dunbeck, Mareike Aden.
5: Auf seinem Kurzbesuch hat sich Trump überraschend für ein geeintes Irland ausgesprochen. Nach einem Treffen mit Regierungschef Micheál Martin sagte Trump, er wolle zwar keine Probleme verursachen, würde es aber lieben, wenn Irland vereinigt würde. Regierungschef Martin reagierte zurückhaltend auf Trumps Äußerungen. Der britische Premierminister Andy Burnham betonte, ein Referendum über den Status Nordirlands stehe derzeit nicht zur Debatte. Am Samstag gingen in Dublin tausende Menschen gegen Trump und den Empfang, den die irische Führung ihm bereitet hatte, auf die Straße.
2: In der Fußball-Bundesliga gibt es die erste Trainerentlassung der Saison. Wie der Verein bestätigte, gehen Borussia Mönchengladbach und Eugen Polanski getrennte Wege. Der Traditionsklub hat die ersten 3 Spiele verloren. Gestern gab es eine 0:5-Pleite beim SC Freiburg. Gladbach steht auf dem letzten Tabellenplatz. In der Bundesliga stehen zum Abschluss des 3. Spieltags heute noch 2 Partien an. Der Hamburger SV muss zunächst bei RB Leipzig antreten. Später empfängt dann noch Aufsteiger Elversberg den deutschen Meister Bayern München. Das waren die Nachrichten. Das Wetter in Norddeutschland. Teils heiter, teils dichte Wolken, ein paar Regenschauer, Höchstwerte 18 bis 21 Grad. In der Nacht meist trocken, gebietsweise Nebel, Tiefstwerte 14 bis 8 Grad. Morgen Wolken und Aufheiterungen, fast überall trocken, 17 bis 22 Grad. Am Dienstag zeitweise Regen bei 20 bis 26 Grad und am Mittwoch Wolken, Sonne und Schauer bei 18 bis 20 Grad. Es ist 12.04 Uhr.
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1: Um 13 Uhr mit Klaas Christoffersen. In Niedersachsen sind heute mehr als 6 Millionen Menschen aufgerufen, bei der Kommunalwahl ihre Stimme abzugeben. Die Wahllokale sind noch bis 18 Uhr geöffnet. Aus der NDR Nachrichtenredaktion Tabea Panda.
2: Abgestimmt wird über mehr als 2000 kommunale Vertretungen. Außerdem gibt es laut Landeswahlleitung 400 Direktwahlen über Bürgermeister, Oberbürgermeister und Landratsposten. Bürgermeister und Landräte werden dabei für die nächsten 8 Jahre gewählt. Die Wahllokale sind heute bis 18 Uhr geöffnet. Auf ndr.de können erste Ergebnisse im Laufe des Abends über das NDR-Wahltool verfolgt werden. Gegen 22.10 Uhr wird in einer NDR-Sondersendung ein landesweiter Trend von Infratest DIMAP vorgestellt. Ein vorläufiges landesweites Wahlergebnis gibt es voraussichtlich erst morgen früh.
1: Nach dem CDU-Wahldebakel in Sachsen-Anhalt steht Kanzler Merz unter Druck. CSU-Chef Söder wies allerdings Spekulationen über einen möglichen Wechsel im Kanzleramt zurück. Aus Berlin, Ruth Kirchner.
3: Natürlich werde über Personen und Parteien geredet, sagt Markus Söder der Bild am Sonntag. Aber Friedrich Merz stehe nach wie vor zu den geplanten Reformen. Und die CDU tue gut daran, zusammenzustehen und sich nicht durch die AfD auseinanderbringen zu lassen. Von der CSU, so Söder, werde es auf keinen Fall einen Kanzlersturz geben. Bei der Landtagswahl in Sachsen-Anhalt vor einer Woche hatte die AfD mit knapp 44% mit Abstand die meisten Stimmen bekommen, eine absolute Mehrheit aber verfehlt. Die CDU stürzte ab auf rund 17%. In der CDU wird Merz für das Wahldebakel mitverantwortlich gemacht.
1: Bundesverkehrsminister Bilger will die günstige Familienreservierung bei der Bahn wieder einführen. Das Unternehmen hatte sie vor mehr als einem Jahr gestrichen. Laut Bahn wurde die Familienreservierung oft von Gruppen genutzt, die keine Familien waren. Aus der Nachrichtenredaktion Patricia Wern.
4: Bundesverkehrsminister Bilger macht sich für die Wiedereinführung der vergünstigten Familienreservierung in Fernverkehrszügen stark. Er sei dazu mit der Bahn im Gespräch, sagte der CDU-Politiker den Zeitungen der Funke Mediengruppe. Die Deutsche Bahn hatte die Familienreservierung zum Festpreis von 10,40 Euro für alle Familienmitglieder vor mehr als einem Jahr abgeschafft. Das habe zu Recht für viel Unzufriedenheit gesorgt, sagte Bilger. Deswegen habe er die Entscheidung damals kritisiert. Er betonte aber auch, dass die Bahn für Familien grundsätzlich gute Angebote habe.
1: Bei einem Fährunglück in Indonesien sind nach Angaben der Rettungskräfte mindestens 6 Menschen ums Leben gekommen. Mehr als 120 Passagiere und Besatzungsmitglieder würden noch vermisst, hieß es. Die Fähre war zwischen den Inseln Java und Borneo unterwegs, offenbar bei hohem Wellengang. An Bord waren mehr als 240 Menschen. In der Fußball-Bundesliga gibt es die erste Trainerentlassung der Saison. Wie der Verein bestätigte, gehen Borussia Mönchengladbach und Eugen Polanski getrennte Wege. Der Traditionsklub hat die ersten 3 Spiele verloren. Gestern gab es eine 0-5-Pleite beim SC Freiburg. Gladbach steht auf dem letzten Tabellenplatz. Und auch in der zweiten Liga wird zum ersten Mal in der Saison ein Trainer entlassen. Nach Informationen der Bild trennt sich Hannover 96 von Christian Tietz. Die Niedersachsen stecken nach nur einem Sieg aus den ersten 5 Spielen im unteren Tabellendrittel fest. Das waren die Nachrichten. Das Wetter in Norddeutschland. Teils heiter, teils dichte Wolken, ein paar Regenschauer, Höchstwerte 18 bis 21 Grad. In der Nacht meist trocken, gebietsweise Nebel, Tiefstwerte 14 bis 8 Grad. Morgen Wolken und Aufheiterungen, fast überall trocken, 17 bis 22 Grad. Am Dienstag fällt zeitweise Regen bei 20 bis 26 Grad und am Mittwoch Wolken, Sonne und Schauer bei 18 bis 20 Grad. Es ist 13.04 Uhr.
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1: Um 14 Uhr mit Klaas Christoffersen. Bei der Kommunalwahl in Niedersachsen zeichnet sich eine höhere Beteiligung als vor 5 Jahren ab. Bis zum Mittag haben knapp 25% der Wahlberechtigten ihre Stimme abgegeben. Aus Hannover, Jannik Wittenberg.
2: Das sind gut 3 Prozentpunkte mehr als zum gleichen Zeitpunkt 2021. Fast 2200 Gemeinde- und Stadträte sowie Kreistage werden heute hier bei uns in Niedersachsen neu gewählt. Dazu kommen rund 400 Direktwahlen. Dabei geht es um Landräte sowie Bürgermeisterinnen und Bürgermeister, unter anderem in Göttingen, Oldenburg, Osnabrück und Hannover. Für einen direkten Wahlsieg brauchen die Kandidaten mehr als 50% der Stimmen. Schafft das keiner, treten die beiden Bewerber mit den meisten Stimmen in einer Stichwahl gegeneinander an. Die findet in 2 Wochen statt, am 27. September.
1: Nach dem CDU-Wahldebakel in Sachsen-Anhalt steht Kanzler Merz unter Druck. CSU-Chef Söder wies allerdings Spekulationen über einen möglichen Wechsel im Kanzleramt zurück. Aus Berlin, Ruth Kirchner.
3: Natürlich werde über Personen und Parteien geredet, sagt Markus Söder der Bild am Sonntag. Aber Friedrich Merz stehe nach wie vor zu den geplanten Reformen. Und die CDU tue gut daran, zusammenzustehen und sich nicht durch die AfD auseinanderbringen zu lassen. Von der CSU, so Söder, werde es auf keinen Fall einen Kanzlersturz geben. Bei der Landtagswahl in Sachsen-Anhalt vor einer Woche hatte die AfD mit knapp 44% mit Abstand die meisten Stimmen bekommen. Eine absolute Mehrheit aber verfehlt. Die CDU stürzte ab auf rund 17%. In der CDU wird Merz für das Wahldebakel mitverantwortlich gemacht.
1: Russland hat seine Angriffe auf Ziele in der Ukraine in der vergangenen Nacht fortgesetzt. Dabei wurden auch Gebiete nahe der Grenze zu Polen beschossen. Nach ukrainischen Angaben wurde unter anderem die Lokomotive eines Personenzugs getroffen. Es sei niemand verletzt worden. An Bord hätten sich mehr als 200 Menschen befunden, die mit dem Zug von Kiew aus in die polnische Hauptstadt Warschau fahren wollten. Das ukrainische Außenministerium berichtete außerdem, dass russische Drohnen einen Lastwagen attackiert haben, der sich nur rund 800 Meter von einem Grenzübergang zu Polen entfernt befand. Bei einem Fährunglück in Indonesien sind nach Angaben der Rettungskräfte mindestens 6 Menschen ums Leben gekommen. Mehr als 120 Passagiere und Besatzungsmitglieder würden noch vermisst, hieß es. Die Fähre war zwischen den Inseln Java und Borneo unterwegs, offenbar bei hohem Wellengang. An Bord waren mehr als 240 Menschen. In der Fußball-Bundesliga gibt es die erste Trainerentlassung der Saison. Wie der Verein bestätigte, gehen Borussia Mönchengladbach und Eugen Polanski getrennte Wege. Der Traditionsklub hat die ersten 3 Spiele verloren. Gestern gab es eine 0:5-Pleite beim SC Freiburg. In der zweiten Liga steht Medienberichten zufolge der Trainer von Hannover 96, Christian Tietz, vor dem Aus. Nach Informationen der Bild fehlt für die Trennung nur noch die Zustimmung von Hauptgesellschafter und Aufsichtsratschef Kind. Die Niedersachsen stecken nach nur 1 Sieg aus den ersten 5 Spielen im unteren Tabellendrittel fest. Das waren die Nachrichten. Das Wetter in Norddeutschland. Teils heiter, teils dichte Wolken, ein paar Regenschauer, Höchstwerte 18 bis 21 Grad. In der Nacht ist es meist trocken, gebietsweise gibt es Nebel, Tiefstwerte 14 bis 8 Grad. Morgen Wolken und Aufheiterungen, fast überall trocken, 17 bis 22 Grad. Am Dienstag fällt zeitweise Regen bei 20 bis 26 Grad. Am Mittwoch Wolken, Sonne und Schauer bei 18 bis 20 Grad. Es ist 14.04 Uhr.
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2: Um 15 Uhr mit Klaas Christoffersen. Bei der Kommunalwahl in Niedersachsen zeichnet sich eine höhere Beteiligung als vor 5 Jahren ab. Bis zum Mittag haben knapp 25% der Wahlberechtigten ihre Stimme abgegeben. Aus Hannover, Jannik Wittenberg.
3: Das sind gut 3 Prozentpunkte mehr als zum gleichen Zeitpunkt 2021. Fast 2200 Gemeinde- und Stadträte sowie Kreistage werden heute hier bei uns in Niedersachsen neu gewählt. Dazu kommen rund 400 Direktwahlen. Dabei geht es um Landräte sowie Bürgermeisterinnen und Bürgermeister, unter anderem in Göttingen, Oldenburg, Osnabrück und Hannover. Für einen direkten Wahlsieg brauchen die Kandidaten mehr als 50% der Stimmen. Schafft das keiner, treten die beiden Bewerber mit den meisten Stimmen in einer Stichwahl gegeneinander an. Die findet in 2 Wochen statt, am 27. September.
2: Russlands Armee verstärkt offenbar ihre Angriffe auf das Bahnnetz der Ukraine. Jetzt wurde nahe der Grenze zu Polen ein Zug von einer Drohne getroffen. Verletzte gab es nicht. Aus Kiew, Florian Kellermann.
4: Alle Passagiere hätten den Zug bereits verlassen, als die Drohne einschlug. Seit März müssen Passagierzüge in der Ukraine anhalten und geräumt werden, wenn die Gefahr eines Angriffs besteht. Bis jetzt waren jedoch vor allem Züge in grenznahen Regionen zu Russland betroffen. Der nun getroffene Zug war auf einer der beiden Verbindungsrouten zwischen der Ukraine und Polen unterwegs. Der ukrainische Außenminister Andriy Sybiha nannte den russischen Angriff in sozialen Netzwerken barbarisch. Putins Terror klopft direkt an die Türe der EU und der NATO, so Sybiha. Bereits am Samstag hatte eine Drohne einen Passagierzug bei Lutsk getroffen.
2: Nach dem CDU-Wahldebakel in Sachsen-Anhalt steht Kanzler Merz unter Druck. CSU-Chef Söder wies allerdings Spekulationen über einen möglichen Wechsel im Kanzleramt zurück. Aus Berlin, Ruth Kirchner.
5: Natürlich werde über Personen und Parteien geredet, sagt Markus Söder der Bild am Sonntag. Aber Friedrich Merz stehe nach wie vor zu den geplanten Reformen. Und die CDU tue gut daran, zusammenzustehen und sich nicht durch die AfD auseinanderbringen zu lassen. Von der CSU, so Söder, werde es auf keinen Fall einen Kanzlersturz geben. Bei der Landtagswahl in Sachsen-Anhalt vor einer Woche hatte die AfD mit knapp 44% mit Abstand die meisten Stimmen bekommen, eine absolute Mehrheit aber verfehlt. Die CDU stürzte ab auf rund 17%. In der CDU wird Merz für das Wahldebakel mitverantwortlich gemacht.
2: Bei einem Fährunglück in Indonesien sind nach Angaben der Rettungskräfte mindestens 6 Menschen ums Leben gekommen. Mehr als 120 Passagiere und Besatzungsmitglieder würden noch vermisst, hieß es. Die Fähre war zwischen den Inseln Java und Borneo unterwegs, offenbar bei hohem Wellengang. An Bord waren mehr als 240 Menschen. In ganz Deutschland findet heute der Tag des offenen Denkmals statt. Mehr als 6500 Schlösser, ehemalige Industriestätten, besondere Häuser, Parks und andere historische Plätze öffnen ihre Türen für Besucher. Auch Denkmäler, die sonst nicht zugänglich sind, machen mit. Angeboten werden zum Beispiel Führungen, Konzerte und Mitmachaktionen. Auch Programme für Kinder sind geplant. Ziel des Aktionstags ist es, auf die vielen Erinnerungsstätten in Deutschland aufmerksam zu machen und die Arbeit der Denkmalpflege zu zeigen. Das waren die Nachrichten. Das Wetter in Norddeutschland. Teils heiter, teils dichte Wolken, ein paar Regenschauer, Höchstwerte 18 bis 21 Grad. In der Nacht meist trocken, gebietsweise Nebel, Tiefstwerte 14 bis 8 Grad. Morgen Wolken und Aufheiterungen, fast überall trocken, 17 bis 22 Grad. Am Dienstag zeitweise Regen bei 20 bis 26 Grad und am Mittwoch Wolken, Sonne und Schauer bei 18 bis 20 Grad. Es ist 15.04 Uhr.
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1: Um 16 Uhr mit Klaas Christoffersen. Bei der Kommunalwahl in Niedersachsen zeichnet sich eine höhere Beteiligung als vor 5 Jahren ab. Bis zum Mittag haben knapp 25% der Wahlberechtigten ihre Stimme abgegeben. Aus Hannover, Yannick Wittenberg.
2: Das sind gut 3 Prozentpunkte mehr als zum gleichen Zeitpunkt 2021. Fast 2200 Gemeinde- und Stadträte sowie Kreistage werden heute hier bei uns in Niedersachsen neu gewählt. Dazu kommen rund 400 Direktwahlen. Dabei geht es um Landräte sowie Bürgermeisterinnen und Bürgermeister, unter anderem in Göttingen, Oldenburg, Osnabrück und Hannover. Für einen direkten Wahlsieg brauchen die Kandidaten mehr als 50% der Stimmen. Schafft das keiner, treten die beiden Bewerber mit den meisten Stimmen in einer Stichwahl gegeneinander an. Die findet in 2 Wochen statt, am 27. September.
1: Russlands Armee verstärkt offenbar ihre Angriffe auf das Bahnnetz der Ukraine. Jetzt wurde nahe der Grenze zu Polen ein Zug von einer Drohne getroffen. Verletzte gab es nicht. Aus Kiew, Florian Kellermann.
3: Alle Passagiere hätten den Zug bereits verlassen, als die Drohne einschlug. Seit März müssen Passagierzüge in der Ukraine anhalten und geräumt werden, wenn die Gefahr eines Angriffs besteht. Bis jetzt waren jedoch vor allem Züge in grenznahen Regionen zu Russland betroffen. Der nun getroffene Zug war auf einer der beiden Verbindungsrouten zwischen der Ukraine und Polen unterwegs. Der ukrainische Außenminister Andriy Sybiha nannte den russischen Angriff in sozialen Netzwerken barbarisch. Putins Terror klopft direkt an die Türe der EU und der NATO, so Sybiha. Bereits am Samstag hatte eine Drohne einen Passagierzug bei Lutsk getroffen.
1: Bei einem Fährunglück in Indonesien sind nach Angaben der Rettungskräfte mindestens 6 Menschen ums Leben gekommen. Mehr als 120 Passagiere und Besatzungsmitglieder würden noch vermisst, hieß es. Die Fähre war zwischen den Inseln Java und Borneo unterwegs, offenbar bei hohem Wellengang. An Bord waren mehr als 240 Menschen. In ganz Deutschland findet heute der Tag des offenen Denkmals statt. Mehr als 6500 Schlösser, ehemalige Industriestätten, besondere Häuser, Parks und andere historische Plätze öffnen ihre Türen für Besucher. Auch Denkmäler, die sonst nicht zugänglich sind, machen mit. Angeboten werden zum Beispiel Führungen, Konzerte und Mitmachaktionen. Auch Programme für Kinder sind geplant. Ziel des Aktionstags ist es, auf die vielen Erinnerungsstätten in Deutschland aufmerksam zu machen und die Arbeit der Denkmalpflege zu zeigen. In der 2. Fußball-Bundesliga sind die Nordclubs heute ohne Punkte geblieben. Der VfL Osnabrück und Holstein Kiel verloren ihre Spiele. Kiel ist nach dem 0:1 in Heidenheim nun Tabellenletzter. Aus der NDR Sportredaktion Hendrik Lückhoff.
4: Knackpunkt des Spiels war die 50. Minute, als Kiels Jonas Terkelsen die gelb-rote Karte sah. Danach hatte Heidenheim jede Menge Chancen, eine davon nutzte der Absteiger. Kiel hatte durch Harris in der Nachspielzeit noch die Chance auf den Ausgleich, sein Kopfball ging aber knapp daneben. Kiel wartet weiter auf den ersten Sieg und ist jetzt Tabellenletzter. Auch der VfL Osnabrück hat verloren mit 1:3 gegen Hertha BSC. Dabei verpasste Meißner den zwischenzeitlichen Ausgleich für den VfL, als er einen Elfmeter verschoss. Außerdem hat Cottbus mit 3:0 in Karlsruhe gewonnen.
1: Das waren die Nachrichten. Das Wetter in Norddeutschland. Teils heiter, teils dichte Wolken, ein paar Regenschauer, Höchstwerte 18 bis 21 Grad. In der Nacht meist trocken, gebietsweise Nebel, Tiefstwerte 14 bis 8 Grad. Morgen Wolken und Aufheiterungen, fast überall trocken, 17 bis 22 Grad. Am Dienstag zeitweise Regen bei 20 bis 26 Grad und am Mittwoch Wolken, Sonne und Schauer bei 18 bis 20 Grad. Es ist 16.04 Uhr.
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1: Um 17 Uhr mit Klaas Christoffersen. Die Kommunalwahl in Niedersachsen läuft. Noch bis 18 Uhr haben die Menschen Zeit, ihre Stimme abzugeben. Insgesamt waren heute mehr als 6 Millionen Menschen zur Wahl von Gemeinde- und Stadträten, Kreistagen und Bürgermeisterinnen und Bürgermeistern aufgerufen. Aus Hannover, Yannick Wittenberg.
2: Bei der Kommunalwahl in Niedersachsen zeichnet sich eine höhere Wahlbeteiligung als 2021 ab. Bis zum Mittag hatten nach Angaben des Landeswahlleiters 24,6% der Wahlberechtigten ihre Stimme abgegeben, gut 3 Prozentpunkte mehr als vor 5 Jahren. Heute werden fast 2200 Gemeinde- und Stadträte sowie Kreistage gewählt. Dazu kommen rund 400 Direktwahlen. Die ersten Ergebnisse werden frühestens ab 19 Uhr erwartet. Zunächst bei den Direktwahlen.
1: Russlands Armee verstärkt offenbar ihre Angriffe auf das Bahnnetz der Ukraine. Jetzt wurde nahe der Grenze zu Polen ein Zug von einer Drohne getroffen. Verletzte gab es nicht. Aus Kiew, Florian Kellermann.
3: Alle Passagiere hätten den Zug bereits verlassen, als die Drohne einschlug. Seit März müssen Passagierzüge in der Ukraine anhalten und geräumt werden, wenn die Gefahr eines Angriffs besteht. Bis jetzt waren jedoch vor allem Züge in grenznahen Regionen zu Russland betroffen. Der nun getroffene Zug war auf einer der beiden Verbindungsrouten zwischen der Ukraine und Polen unterwegs. Der ukrainische Außenminister Andriy Sybiha nannte den russischen Angriff in sozialen Netzwerken barbarisch. Putins Terror klopft direkt an die Türe der EU und der NATO, so Sybiha. Bereits am Samstag hatte eine Drohne einen Passagierzug bei Lutsk getroffen.
1: CSU-Chef Söder sieht trotz wachsender Kritik an Bundeskanzler Merz derzeit keine Anzeichen für dessen Ablösung. Von der CSU werde ein solcher Schritt jedenfalls nicht ausgehen, sagte Söder der Bild. An die Adresse der Schwesterpartei CDU gerichtet, forderte der CSU-Chef zusammenzustehen und sich nicht durch die AfD auseinanderbringen zu lassen. Merz stehe im Übrigen zum Reformkurs der Bundesregierung. Hier sei eher Arbeitsministerin Baas gefordert, bei den Sozialreformen in die Gänge zu kommen. Derzeit fließe zu viel Geld in falsche soziale Ausgaben, so Söder. Bei einem Fährunglück in Indonesien sind nach Angaben der Rettungskräfte mindestens 6 Menschen ums Leben gekommen. Mehr als 120 Passagiere und Besatzungsmitglieder würden noch vermisst, hieß es. Die Fähre war zwischen den Inseln Java und Borneo unterwegs, offenbar bei hohem Wellengang. An Bord waren mehr als 240 Menschen. In der zweiten Fußball-Bundesliga sind die Nordclubs heute ohne Punkte geblieben. Der VfL Osnabrück und Holstein Kiel verloren ihre Spiele. Kiel ist nach dem 0:1 in Heidenheim nun Tabellenletzter. Aus der NDR Sportredaktion Hendrik Lückhoff.
4: Knackpunkt des Spiels war die 50. Minute, als Kiels Jonas Terkelsen die gelb-rote Karte sah. Danach hatte Heidenheim jede Menge Chancen, eine davon nutzte der Absteiger. Kiel hatte durch Harris in der Nachspielzeit noch die Chance auf den Ausgleich, sein Kopfball ging aber knapp daneben. Kiel wartet weiter auf den ersten Sieg und ist jetzt Tabellenletzter. Auch der VfL Osnabrück hat verloren mit 1:3 gegen Hertha BSC. Dabei verpasste Meißner den zwischenzeitlichen Ausgleich für den VfL, als er einen Elfmeter verschoss. Außerdem hat Cottbus mit 3:0 in Karlsruhe gewonnen.
1: Das waren die Nachrichten. Das Wetter in Norddeutschland. Heute Abend teilweise dichte Wolken, gelegentlich Regen, 16 bis 20 Grad. In der Nacht bis auf letzte Schauer trocken, gebietsweise Nebel, Tiefstwerte 14 bis 8 Grad. Morgen Wolken und Aufheiterungen, häufig bleibt es trocken, bei Höchstwerten von 17 bis 22 Grad. Am Dienstag zum Abend hin Regen bei 20 bis 26 Grad und am Mittwoch Wolken, Sonne und Schauer im Wechsel 18 bis 20 Grad. Es ist 17.04 Uhr.
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1: Um 18 Uhr mit Wolfgang Berger. Niedersachsen hat heute neue Räte und Kreistage sowie viele Bürgermeister und Landräte gewählt. Die Wahllokale waren bis eben geöffnet. Aus der NDR Nachrichtenredaktion Karin Busche.
2: Es sieht so aus, dass die Wahlbeteiligung bei diesen Kommunalwahlen höher war als 2021. Nach Angaben der Landeswahlleitung hatten am späten Nachmittag mehr als die Hälfte der Wahlberechtigten ihre Stimme abgegeben. Also etwa 7% mehr als vor 5 Jahren. Die Wähler mussten zum Teil Geduld mitbringen wegen langer Warteschlangen. In Hannover zum Beispiel in der Südstadt mussten die Wähler nach NDR-Informationen bis zu 40 Minuten anstehen. In Barbis im Kreis Göttingen soll sich die Stimmabgabe sogar um bis zu eine Stunde verzögert haben. Insgesamt wurden heute fast 2200 Gemeinde- und Stadträte sowie Kreistage gewählt. Dazu kamen rund 400 Direktwahlen.
1: Die Bundesregierung hat einen Bericht zurückgewiesen, wonach die Union plane, ohne die SPD weiter zu regieren. Ein Sprecher nannte Spekulationen über eine mögliche Minderheitsregierung völlig aus der Luft gegriffen. Aus der NDR Nachrichtenredaktion Johannes Zuber.
3: Der Kanzler wolle die vereinbarten Reformen schnellstmöglich in der Koalition umsetzen und erwarte dafür von allen Disziplin und Stabilität, so der Sprecher weiter. Hintergrund ist ein Bericht der Wochenzeitung Die Zeit, in dem ist davon die Rede, dass man im Kanzleramt angeblich über ein Ende der Koalition mit der SPD und die Bildung einer Minderheitsregierung nachdenkt. Dann müsste sich die Union für jede Abstimmung neue Mehrheiten suchen, notfalls auch mit Hilfe der AfD. Ein solches Szenario hatte Bundeskanzler Merz allerdings schon im Mai ausgeschlossen.
1: US-Präsident Trump hat Rufe zurückgewiesen, die Entwicklung von künstlicher Intelligenz zu drosseln. Hinter derartigen Forderungen stünden negative Kräfte, sagte Trump während seines Besuchs in Irland. Diese brächten einen solchen Vorschlag zur Sprache, obwohl sie es nicht sollten. Der US-Präsident gilt als großer Anhänger der KI. Angesichts der deutlichen Warnungen vor Gefahren für die Menschheit durch KI hatte der Chef des KI-Unternehmens Anthropic, Amodei, gemahnt, die Entwicklung von KI zu verlangsamen. Unterstützung erhielt Amodei vom Chef des Konkurrenzunternehmens OpenAI, Altman, und dem Tech-Unternehmer Musk. Nach Drohnenattacken auf eine wichtige Ölpipeline in Saudi-Arabien hat auch die jemenitische Houthi-Miliz ihre Angriffe auf das Nachbarland verstärkt. Die mit dem Iran verbündete Miliz habe einen Armeestützpunkt im Süden des Landes attackiert, erklärte ein Sprecher. Die Miliz hatte in den vergangenen Tagen die gesamte Küste am Roten Meer erobert. Nach Angaben der jemenitischen Regierung kontrolliert die Miliz nun die für den Welthandel wichtige Meerenge Bab al-Mandab. Der Hamburger SV hat auch das dritte Bundesligaspiel der neuen Saison klar verloren. Bei RB Leipzig unterlag der HSV 0:5 und steht damit am Ende der Tabelle. Aus Leipzig Florian Eib.
4: Die Abwehrarbeit des HSV zu teilen desolat. 1:0 für Leipzig in der 17. Minute durch Gomez. Erstes Saisontor für ihn. In der 28. Minute das 2:0 durch Antonio Nusa. 0:2 wieder auch im dritten Bundesligaspiel in dieser Saison. Der Pausenrückstand auf Seiten des HSV, die besser reinkam in die zweite Hälfte. Dann aber in der 72. Minute eine super Freistoßvariante zum 3:0, das 4:0 zwei Minuten später durch Christopher Nkunku und das 5:0 drei Minuten später, also innerhalb von 6 Minuten die letzten 3 Tore durch Romulu.
1: Das waren die Nachrichten. Und hier noch das Wetter in Norddeutschland. Nachts noch ein paar Schauer, häufig auch trocken, gebietsweise Nebel, Tiefstwerte 14 bis 8 Grad. Morgen Wolken und Aufheiterungen, oft bleibt es trocken, Höchstwerte 17 bis 22 Grad. Am Dienstag zum Abend Regen bei 20 bis 26 Grad, am Mittwoch Wolken, Sonne und Schauer 18 bis 20 Grad. Es ist 18.04 Uhr.
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1: Um 19 Uhr mit Wolfgang Berger. Niedersachsen hat heute neue Räte und Kreistage sowie viele Bürgermeister und Landräte gewählt. Die Wahllokale waren bis 18 Uhr geöffnet. Aus der NDR Nachrichtenredaktion Karin Busche.
2: Es sieht so aus, dass die Wahlbeteiligung bei diesen Kommunalwahlen höher war als 2021. Nach Angaben der Landeswahlleitung hatten am späten Nachmittag mehr als die Hälfte der Wahlberechtigten ihre Stimme abgegeben, also etwa 7% mehr als vor 5 Jahren. Die Wähler mussten zum Teil Geduld mitbringen wegen langer Warteschlangen. In Hannover zum Beispiel in der Südstadt mussten die Wähler nach NDR-Informationen bis zu 40 Minuten anstehen. In Barbis im Kreis Göttingen soll sich die Stimmabgabe sogar um bis zu eine Stunde verzögert haben. Insgesamt wurden heute fast 2200 Gemeinde- und Stadträte sowie Kreistage gewählt. Dazu kamen rund 400 Direktwahlen.
1: US-Präsident Trump hat Rufe zurückgewiesen, die Entwicklung von künstlicher Intelligenz zu drosseln. Hinter derartigen Forderungen stünden negative Kräfte, sagte Trump während seines Besuchs in Irland. Angesichts der deutlichen Warnungen vor Gefahren für die Menschheit durch KI hatte der Chef des KI-Unternehmens Anthropic Amodei gemahnt, die Entwicklung von KI zu verlangsamen. Unterstützung erhielt Amodei vom Chef des Konkurrenzunternehmens OpenAI Altman und dem Tech-Unternehmer Musk. Nach Drohnenattacken auf eine wichtige Ölpipeline in Saudi-Arabien hat auch die jemenitische Houthi-Miliz ihre Angriffe auf das Nachbarland verstärkt. Die mit dem Iran verbündete Miliz habe einen Armeestützpunkt im Süden des Landes attackiert, erklärte ein Sprecher. Die Miliz hatte in den vergangenen Tagen die gesamte Küste am Roten Meer erobert. Nach Angaben der jemenitischen Regierung kontrolliert die Miliz nun die für den Welthandel wichtige Meerenge Bab al-Mandab. Der Hamburger SV hat auch das dritte Bundesligaspiel der neuen Saison klar verloren. Bei RB Leipzig unterlag der HSV 0:5 und steht damit am Ende der Tabelle. Aus Leipzig Florian Eib.
3: Die Abwehrarbeit des HSV zu Teilen desolat. 1:0 für Leipzig in der 17. Minute durch Gomez. Erstes Saisontor für ihn. In der 28. Minute das 2:0 durch Antonio Nusa. 0:2 wieder auch im dritten Bundesligaspiel in dieser Saison. Der Pausenrückstand auf Seiten des HSV, die besser reinkam in die zweite Hälfte. Dann aber in der 72. Minute eine super Freistoßvariante zum 3:0. Das 4:0 zwei Minuten später durch Christopher Nkunku und das 5:0 drei Minuten später. Also innerhalb von 6 Minuten die letzten 3 Tore durch Romulo.
1: Das waren die Nachrichten. Das Wetter in Norddeutschland. Nachts noch ein paar Schauer, häufig auch trocken, gebietsweise Nebel, Tiefstwerte 14 bis 8 Grad. Morgen Wolken und Aufheiterungen, oft bleibt es trocken, Höchstwerte 17 bis 22 Grad. Am Dienstag zum Abend Regen bei 20 bis 26 Grad, am Mittwoch Wolken, Sonne und Schauer bei 18 bis 20 Grad. Es ist jetzt 19.03 Uhr.
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1: Um 20 Uhr mit Wolfgang Berger. In Niedersachsen werden zur Stunde die Stimmen der Kommunalwahl ausgezählt. Etwa 6,3 Millionen Wählerinnen und Wähler waren zur Teilnahme berechtigt. Aus der NDR Nachrichtenredaktion Karin Busche.
2: Wie viele Menschen genau über ihre Politik vor Ort abgestimmt haben, ist noch unklar. Aber es zeichnet sich zumindest schon ab, dass mehr Menschen im Wahllokal waren als vor 5 Jahren. Nach Angaben der Landeswahlleitung hatten am späten Nachmittag gut 50% der Wähler ihre Stimme abgegeben. Also fast 7% mehr als 2021. Nicht überall verlief der Start in den Wahltag nach Plan. In Hannover musste zum Beispiel bei einigen Wahllokalen der Schlüsseldienst anrücken, weil die Zuständigen dort offenbar verschlafen hatten.
1: Erste Ergebnisse der Kommunalwahl können auf ndr.de verfolgt werden. US-Präsident Trump hat Rufe zurückgewiesen, die Entwicklung von künstlicher Intelligenz zu drosseln. Hinter derartigen Forderungen stünden negative Kräfte, sagte Trump während seines Besuchs in Irland. Angesichts der deutlichen Warnungen vor Gefahren für die Menschheit durch KI hatte der Chef des KI-Unternehmens Anthropic, Amodei, gemahnt, die Entwicklung von KI zu verlangsamen. Russland hat mehrere Bahnstrecken in der Ukraine attackiert. Unweit der Grenze zu Polen traf eine Drohne nach Angaben aus Kiew einen Passagierzug auf dem Weg nach Warschau. Aus der NDR-Nachrichtenredaktion Viktor Kupka.
3: Verletzt worden sei niemand. Einem Spiegelbericht zufolge war indirekt auch ein Sonderzug betroffen, in dem sich einer der engsten Berater von Bundeskanzler Merz befand. Demnach musste wegen des Angriffs nahe dem Grenzübergang auch der privat gecharterte Sonderzug teilweise evakuiert werden. An Bord seien der außen- und sicherheitspolitische Berater im Kanzleramt Sauter sowie der ehemalige britische Premier Johnson gewesen. Diese hätten zuvor mit der ukrainischen Regierung in Kiew beraten. Zudem befand sich in dem Zug der grünen Bundestagsabgeordnete Wagener.
1: In der Fußball-Bundesliga hat der Hamburger SV die nächste hohe Niederlage kassiert. Die Hamburger verloren bei RB Leipzig mit 0:5. Aus der NDR-Sportredaktion Hendrik Lückhoff.
4: Wie schon in der Vorwoche beim 0:5 gegen Mainz lief auch in Leipzig nichts zusammen beim HSV. Immer wieder führten schwere Abwehrfehler zu Gegentoren. Teils waren es individuelle Patzer, teils ließ sich das Team auskontern. Durch die dritte Niederlage und die Tordifferenz von 0:12 Toren ist der HSV jetzt Tabellenletzter. Der FC Bayern hat einen Arbeitssieg bei der SV Elversberg eingefahren. Lennart Kahl brachte die Münchner in Führung und nach dem zwischenzeitlichen Elversberger Ausgleich besorgte Harry Kane mit seinem ersten Bundesliga-Treffer der Saison den 2:1-Sieg für den FCB.
1: Das waren die Nachrichten. Das Wetter in Norddeutschland. Nachts noch ein paar Schauer, häufig auch trocken, gebietsweise Nebel, Tiefstwerte 14 bis 8 Grad. Morgen Wolken und Aufheiterungen, oft bleibt es trocken, Höchstwerte 17 bis 22 Grad. Am Dienstag zum Abend hin Regen. Es ist jetzt 20.03 Uhr.
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6: Und der begrüßt Sie zum ersten Teil von Viper's Dream, einer außergewöhnlichen Krimilesung mit Musik. Der Autor Jake LaMar ist Jahrgang 1961. Er wuchs in New York auf, studierte in Harvard und war eine Zeit lang Redakteur beim Time Magazine. Dann entdeckte er sein Talent als Schriftsteller und machte sich einen Namen als Autor von sehr intelligenten und atmosphärischen Kriminalgeschichten. Für sein Buch Das schwarze Chamäleon erhielt er 2024 den Deutschen Krimipreis. Im September erschien bei der Edition Nautilus die von Robert Brack übersetzte deutsche Ausgabe von Viper's Dream. Darin geht es um die Geschichte von Clyde Morton, genannt Viper, der im Harlem der 1930er bis 60er Jahre sowohl in die Gangster- als auch in die Jazzszene eintaucht. Dieser besondere Krimi hat viele Seiten. Er verbindet die Jazzgeschichte mit einer Love Story und der Geschichte Harlems. Er erzählt vom Leben als Afroamerikaner vor und nach dem Zweiten Weltkrieg und wartet mit jeder Menge Spannung auf. Viper's Dream wurde bereits in England mit dem international renommierten Dagger Award ausgezeichnet. Am 18. Oktober kam die Geschichte von Clyde Morton auf die Bühne der Jazz Hall in Hamburg. Jake LaMar war angereist und erlebte selbst, wie Teile seines vielschichtigen Buches vom Schauspieler und Krimi-Experten Christian Redl gelesen wurden. Dazu spielte eine eigens für diesen Abend gegründete Band live den Soundtrack zur Geschichte. Wir waren dabei und haben fürs Radio aufgezeichnet. Hören Sie jetzt den ersten Teil von Viper's Dream. Den zweiten gibt's in der kommenden Woche hier in Musica. Eine längere Fassung mit einem Gespräch mit Jake Lamar können Sie in unserer Audiothek hören unter ndr.de/jazz. Jetzt aber Bühne frei für Gabriel Coburger Saxophon, Steve Wiseman Trompete, Marta Winitzki Klavier, Melanie Streitmatter am Bass, Leon Saleh am Schlagzeug, Juning Liu Gesang und Christian Redl als Sprecher.
7: Es ist wie bei einem Mord. Man spielt mit der Absicht, etwas zu begehen. Duke Ellington.

0: Also, Viper, sagte die Baroness, was sind deine drei Wünsche? Ich spreche jetzt vom November 1961. Es war gegen Mitternacht im Cat House, wo ungefähr 20 Jazzmusiker versammelt waren. Sie redeten, lachten, tranken und tanzten, aßen, rauchten und spielten auf ihren Instrumenten. Aus einer Ecke weiter hinten drang das Geräusch eines sanft gezupften Kontrabasses. Aus einer anderen das schräge Quäken eines Saxophons, beantwortet vom Echo eines zweiten Horns und dem verspielten Klimpern eines Klaviers. Dazwischen mischte sich eine Kakophonie miauender, schnurrender, fauchender Katzen, deren Klauen über die Oberflächen der Möbel kratzten. Das Cat House war eine Art Zuflucht für die zweibeinigen Cats der Jazzszene, wie auch die Heimat von über 100 Vierbeinern mit flauschigem Fell. Das Cat House gehörte der Baroness Panonica de Königswartha, von ihren vielen Freunden schlicht Nika genannt. Sie war eine Rothschild-Erbin, eine blaublütige Europäerin, die in der New Yorker Jazzszene auftauchte, als wäre sie vom Himmel gefallen, um zur Patronin, Beschützerin und zum Groupie der Bebop-Generation zu werden. Sie veranstaltete nächtliche Jam-Session-Partys in verschiedenen Hotels in Manhattan, was immer lustig gewesen war, bis eines Tages Charlie Parker tot in der Suite der Baroness im Stanhope Hotel gefunden wurde, sehr zum Verdruss des Managements. Das war vor 6 Jahren. Der nachfolgende Skandal hatte zur Folge, dass Nika nirgendwo in der Stadt eine Unterkunft fand, die ihr gefiel und genügend Platz bot für die nächtlichen Jams. Also kaufte sie ein im Bauhaus-Stil errichtetes Gebäude in Weehawken, New Jersey, am anderen Ufer des Hudson River, wo riesige Panoramafenster den Blick auf die glitzernde Metropole freigaben. Thelonious Monk war im Cat House mehr oder weniger zu Hause und die Gästeliste der Musiker, die vorbeikamen oder länger blieben, umfasste Duke, Satchmo, Dexter, Dizzy, Mingus, Miles, Coltrane. Ich könnte noch mehr aufzählen, viele bekannte Namen, aber auch viele, von denen ihr noch nie gehört habt. Dies ist die Geschichte eines Mannes, von dem ihr auch wahrscheinlich nie gehört habt. Er war kein Musiker, aber er war genauso willkommen im Cat House wie all die berühmten Jazzmen. Sein Name war Clyde Morton, aber alle nannten ihn Viper. Ihr habt vielleicht nie von ihm gehört, aber ihr habt ihn ganz bestimmt mal gesehen. Auf einem grobkörnigen Schwarz-Weiß-Foto. Manche davon schon aus den 1930ern. Darauf sieht man ihn immer im Schatten stehend in Jazzclubs, Aufnahmestudios, bei spontanen Jam-Sessions, meist am Rand oder ganz weit hinten, in einem piekfeinen Anzug, die Lippen unter dem bleistiftdünnen Schnurrbart zu einem listigen Lächeln verzogen, die Haare immer glatt gegelt. Gleichgültig, träge und doch gefährlich. Wie erstarrt, aber immer wachsam. Irgendwas an diesem Mann erinnerte tatsächlich an eine Schlange. Alle hatten Angst vor Clyde the Viper Morton, mit Ausnahme der Baroness vielleicht.
1: Hört sie!
0: Viper, hast du eine Allergie?
1: Ein bisschen.
0: Ist mir nie aufgefallen. Ist nicht schlimm, Nika. Das überrascht mich, aber ich dachte immer, du hättest keine Schwächen. Tränen deiner Augen. Mir geht's gut, Nika. Viper, weinst du etwa? Nein, das ist nur wegen der Katzen. Soll ich dir was zu trinken holen? Bourbon on the Rocks, richtig? Ja. Nein, der Viper war kein Musiker, aber er wäre gern einer gewesen. Und da er nun mal keine Musik machen konnte, hat er sich entschlossen, denen zu helfen, die es konnten, indem er sie mit dem versorgte, was sie brauchten. Inspiration, genauer gesagt, mit jenem Elixier, das ihre Kreativität förderte, weshalb ihm auch in dieser Nacht alle Musiker mit der gewohnten Dankbarkeit und Achtung begegneten. An diesem Abend waren fast alle im Kettenhaus berauscht von der Green Lady. Der süße Duft von Marihuana hing in der Luft. Und Clyde Morton hatte die Anwesenden mit dem Stoff versorgt. Wenn nicht direkt, dann über sein Netzwerk von Dealern. Jede Unze, jedes Körnchen stammte von ihm.
1: Yo, man, willst du mir nichts von deinem Joint abgeben?
0: Zieh dir noch einen rein und versuch's dann mal mit B-Moll.
1: Nee, so wie Pops es gespielt hat, die Trompete muss richtig quietschen am Schluss. Du musst sie zum Quietschen bringen.
0: Viper lehnte sich auf Nikas Wohnzimmersofa zurück und schaute sich um, träge und wachsam zugleich. Niemand außer der Baroness hatte eine Veränderung an ihm wahrgenommen, aber er kämpfte tatsächlich mit den Tränen. Seit 25 Jahren ging er seinem Beruf nach und bis zu diesem Abend im November 1961 hatte er nur zwei Menschen umgebracht. Aber heute war ein drittes Opfer hinzugekommen. Zum dritten Mal in diesen 25 Jahren hatte er einen Menschen getötet. Aber es war das erste Mal, dass er es bereute.

Eine Stunde zuvor hatte Clyde Morton in einer Telefonzelle an der Lennox Avenue gestanden und die Nummer seines alten Kumpels bei den Cops gewählt. Hallo, Detective Carney. Viper, bist du das? Schick eine Streife rüber zu Yolandas Wohnung und einen Krankenwagen. Ist jemand tot? Ja, ich kann dir 3 Stunden geben, Viper, mehr nicht. Danke, Carney, muss wohl sein. Leicht benommen trat Viper aus der muffigen, übelriechenden Telefonzelle in die neonfarbene Kakophonie der Lennox Avenue. Jetzt traf es ihn mit voller Wucht und ihm wurde klar, was passiert war, was er getan hatte. Das ganze Ausmaß seines Verbrechens, seiner Todsünde wurde ihm bewusst und es packte ihn, als hätte er eine Droge genommen. Sein Blick trübte sich, als ihm die Tränen in die Augen schossen. Er kam sich vor wie in einem Traum, aber nicht so, als würde er sein ganzes Leben vor seinen Augen vorbeiziehen, eher als würde seine Vergangenheit wie eine Welle über ihm zusammenschlagen. Er schaute sich um auf dem fiebrigen, pulsierenden Boulevard, den er so liebte. Schon war ein kalter Hauch zu spüren und ein leichter Nieselregen setzte ein. Aber noch immer tobte auf dem Boulevard das nächtliche Leben, Autoverkehr, Stimmengewirr. Aus den Bars und Clubs traten die Leute und reihten sich ein in den hektischen Menschenstrom. Die Tür eines Restaurants schwang auf und Viper wehte ein würziger, aromatischer Lufthauch entgegen. Der Fettgeruch aus der Küche, von den Pfannen gebratenen knusprigen Hühnchen, kräftiger Barbecue-Soße und erdigem Kohlgemüse. Down-Home-Cooking nannten die Leute das. Soul-Food war der neu geprägte Begriff dafür. Die Küche der Schwarzen, der Duft von zu Hause. So hatte es in der Küche seiner Mutter in Meacham, Alabama gerochen und jetzt hier in der Hauptstadt des schwarzen Amerika. In diesem Moment hielt die Baroness in ihrem silbernen Bentley neben ihm an. Viper, du siehst so verloren aus. Sie saß am Steuer, die Zigarettenspitze zwischen den Zähnen. Neben ihr hockte Thelonious Monk, er trug eine chinesische Seidenkappe und starrte ins Nichts. Vielleicht habe ich ja auf dich gewartet, Nika, sagte Viper. Wir fahren zu mir. Komm doch mit. Viper rutschte auf den Rücksitz. Hey, Monk, was läuft, Viper? Knurrte der Pianist. Alle wussten, dass Monk unter den Cats im Cat House den obersten Rang einnahm. In dieser kühlend feuchten Nacht eines beginnenden Montags hockte er mit seiner chinesischen Kappe auf dem Kopf in einer Ecke von Nikas Wohnzimmer. Ganz offensichtlich war er nicht in der Stimmung, Klavier zu spielen oder etwas zu rauchen oder mit jemandem zu reden. Er hockte bloß in der Ecke und starrte gutmütig ins Leere. Viper entschied, im Cat House zu bleiben. In 2 Stunden würde Red Carney hier auftauchen und nach ihm suchen. Dann musste er bereit sein. Er wusste, diese Nacht, die Nacht seines 3. Mordes, könnte seine letzte sein. Hier ist dein Bourbon, Viper. Danke, Nika. Darf ich dich etwas fragen? Kommt drauf an. Wenn du 3 Wünsche frei hättest, die sofort in Erfüllung gingen, welche wären das? Willst du dich über mich lustig machen, Nika? Ich meine es absolut ernst, das ist mein neues Ding. Ich frage jeden danach, naja, alle interessanten Leute. Die Antworten schreibe ich auf. Du schreibst sie auf? Du kannst sie auch selbst aufschreiben. Warum? Für die Nachwelt natürlich. Also, Viper, was sind deine 3 Wünsche? Los doch, Viper, rief Sonny Clark, der Pianist, der gerade vorbeischlenderte, vollgedröhnt bis in die Haarspitzen. Das ist echt witzig. Nika hat mich gestern damit gelöchert. Und Sonny, sagte Viper, was waren deine 3 Wünsche? Erstens Geld, 2. alle Weiber der Welt und 3. alle Steinways. Alle 3 fingen an zu lachen. Also gut, Nika, lass mich mal darüber nachdenken. Hier hast du einen Notizblock und einen Stift. Versuch's mal, Viper. Du wirst staunen, was dir einfällt. Viper entschied, die Frage ernsthaft anzugehen. Er saß da, Notizblock und Stift in der Hand, das Glas Bourbon auf dem kleinen Tisch vor ihm.
Er holte einen Joint aus der Tasche und zündete ihn an. Zum ersten Mal seit über einem Jahr hatte er wieder Lust darauf. Er nahm einen tiefen Zug und atmete langsam aus. Wieder erfasste ihn dieser Schwindel, wie auf der Lennox Avenue. Er ließ sich davontragen, weit weg, bis die Wellen der Vergangenheit wieder über ihn zusammenschlugen. Er schloss die Augen.

Letzter Halt New York City, rief der Schaffner nach seiner Ankunft an der Penn Station am Clyde den A-Train. Seine erste Fahrt mit der Subway. Wenig später stieg er die Treppe aus dem Untergrund hinauf und trat an einem strahlend hellen Nachmittag im September 1936 auf eine der Straßen des sagenumwobenen Harlem. Bald stand er vor einem Club. Er hieß Mr. O's. Und auf einer aufgestellten Tafel neben dem Eingang stand mit Kreide geschrieben: Trompeter gesucht, Vorspiel ganztägig. Einerseits konnte er das kaum glauben, andererseits hatte er nichts anderes erwartet. Das war eben Schicksal. Er betrat diesen Club namens Mr. O's in der festen Überzeugung, dass sich hier seine Zukunft entscheiden würde. Hallo, rief er laut. Jemand da? Hallo? Im Club war es dunkel. Er sah die Umrisse von auf Tische gestellten Stühlen. Plötzlich ging ein Licht an, weiter hinten, wo sich offenbar die Küche befand. Weitere Lichter flackerten auf und Clyde stellte fest, dass er mitten auf einer Tanzfläche stand. Ein großer Schwarzer, eine Gestalt wie ein Bär, trat aus einem Durchgang. Er hatte ein rundes, fröhliches Gesicht und trug einen Hut mit vorne hochgeklappter Krempe, den er weit in den Nacken geschoben hatte. »Hey, Jungchen, hallo, ich bin Porkchop Bradley.« »Sie sind Porkchop Bradley?« fragte Clyde. »Der Bassist? Du hast von mir gehört?« »Jawohl, Sir. Ich wurde gerade als Bandleader für Mr. O's engagiert. Bist du neu in der Stadt?« »Gestern angekommen, Sir.« »Hör auf, mich Sir zu nennen. Ich bin nicht dein Daddy und auch kein Cop.« »Jawohl, Sir. Ich meine, sorry, Mr. Porkchop. Mr. Bradley.« Porkchop grinste. Er war freundlich und ein bisschen amüsiert. »Wo kommst du denn her, Country?« »Alabama.« »Ich bin aus Arkansas, aber ich lebe schon seit 10 Jahren in der großen Stadt. Spiele in Bands in Harlem. Ist das dein Traum, Country, in einer Band in Harlem zu spielen?« »Ja, das ist mein Traum. Wie alt bist du?« 19. »Wie sagtest du, war dein Name?« »Sagte ich gar nicht, sorry. Ich heiße Clyde Morton.« »Na schön, Clyde, lassen wir das Geplänkel. Hol das Horn aus dem Kasten. Kennst du Stardust?« »Na klar kenne ich das. Dann leg los.« Clyde schloss die Augen beim Spielen und er spielte es genau wie Satchmo, jedenfalls soweit ihm das möglich war.

Okay. Hör auf, hör auf. Hör sofort auf. Junge, aufhören. Stopp. Stopp. Clyde nahm die Trompete herunter und schaute ihn verwundert an. Ich hab's doch gar nicht zu Ende gespielt, sagte er. Doch, hast du, du bist fertig. Es tut mir leid, Clyde, aber das war grauenhaft. Wie bitte, was? Jetzt fang nicht gleich an zu heulen, Junge. Du hast einfach den falschen Traum geträumt. Und was soll ich jetzt tun? Borgshop schaute Clyde lange an, freundlich und leicht amüsiert. Dann fragte er, kennst du Mary Warner? Mary Warner? Clyde musste schlucken und versuchte, die Tränen zurückzuhalten. Wer ist die Dame? Borgshop lachte leise. Lass uns mal aufs Dach gehen. Ich stell sie dir vor. Natürlich dachte Clyde, es ginge um eine Frau, um eine Prostituierte namens Mary Warner. Als sie aufs Dach traten, hatte er das Gefühl, er würde in Ohnmacht fallen. In seinem ganzen Leben war er noch nie so weit oben gewesen. Der Straßenlärm tief unten klang unwirklich. Er hörte Tauben flattern und gurren. Aber eine Prostituierte war weit und breit nicht zu sehen. Porkchop zog eine Zigarette aus der Tasche, die er ganz offensichtlich selbst gedreht hatte. Clyde sah zu, wie er die Zigarette anzündete und daran zog. Es klang wie ein leises Zischeln. Porkchop hielt ihm die selbstgedrehte hin. Darf ich vorstellen, Clyde? Mary Warner, auch bekannt als Marihuana. Ist das dein erstes Mal? Ja, ist es. Zieh mal dran, so wie ich es gerade getan habe. Clyde zog heftig an dem Joint. Porkchop sagte, willkommen in unserer Bruderschaft, Mr. Clyde Morton. Vipers, so nennen sich alle, die dem Herb ergeben sind, wegen diesem zischelnden Geräusch, das entsteht, wenn wir an einem Joint ziehen. Und so wie ich das sehe, bist du der geborene Viper, Clyde Morton. Sagen Sie mal, Mr. Porkchop Bradley, woher kriegt man dieses Zeug hier, dieses Mary Warner? Vom Besitzer des Nachtclubs, von Mr. O persönlich, sagte Porkchop, auch bekannt unter dem Namen Abraham Olinsky. Ich werde ihn dir bei Gelegenheit vorstellen, wenn du möchtest. Ich schätze, du hast nicht die Absicht, nach Alabama zurückzukehren? Nee, Porkchop, ich bleib hier. Willkommen in Harlem, Viper Clyde.

Pork Chop führte Clyde zu dem berühmten Barbershop von Gentleman Jack, einer Institution an der 7th Avenue. Jetzt, wo klar war, dass der Junge nicht in einer Band spielen würde, brauchte er einen anderen Job. Und schon ertönte die Klingel über der Tür und Clyde war schlagartig umgeben von fröhlichem Stimmengewirr und dem Gelächter schwarzer Männer, dem Schnippen der Scheren und Summen der Haarschneidemaschinen. Porkchop stellte ihn dem Boss vor. Gentleman Jack war elegant und zurückhaltend. Mit seiner karamellfarbenen Haut, dem dünnfarbigen Schnurrbart und dem geglätteten Haar sah er aus wie Duke Ellington, allerdings in einem makellos weißen Friseurkittel. »Weißt du, wie man Haare schneidet, Clyde?« »Nein, Sir, Mr. Jack, aber ich würde es gern lernen.« »Na schön, aber im Moment kann ich dir nichts beibringen. Kannst du Schuhe putzen oder den Fußboden fegen?« »Jawohl, Sir, dann hast du den Job.« »Danke sehr, Mr. Jack.« Porkchop gab ihm einen Klaps auf den Rücken. »Glückwunsch, Clyde.« »Vielen Dank, Mr. Porkchop.« Die Glocke über der Tür ertönte und ein großer, blasser, weißer Mann trat ein, der an einen Storch erinnerte, mit seinen langen, dünnen Beinen, den dicken Knien und dem dünnen Hals mit dem hervortretenden Adamsapfel. Er trug einen dunkelblauen Nadelstreifenanzug und einen schwarzen Derbyhut. »Du musst Clyde sein. Freut mich, dich kennenzulernen. Abraham Olinsky. Alle nennen mich Mr. O, aber das weißt du sowieso schon. Habe ich recht?« »Ich setze mich mal auf den großen Stuhl hier. Vielen Dank, dass du mir schon so früh die Schuhe polierst.« »Ich danke Ihnen, Sir. Es ist eine...« »Du kommst aus Alabama, richtig? Zum ersten Mal hier im Norden, was? Hast du schon mal jemanden wie mich getroffen?« »Ja, nein. Ich meine, einen Juden. Hast du jemals mit Juden zu tun gehabt?« »Na, das dachte ich mir. Ich sehe schon, warum alle Welt von dir so angetan ist. Gutes Aussehen, anständige Manieren, ein gewisser grobschlächtiger Charme. Boxst du? Deinem Schulterzucken entnehme ich, dass du noch nie in einem Ring gestanden hast. Aber ich wette, du hast auch schon ordentlich ausgeteilt, Clyde.« »Ah, das dachte ich mir. Ich bin Investor, ich investiere in Menschen und ich habe das Gefühl, du könntest eine sehr lohnende Investition sein.« »Oh, sehr gut poliert, Clyde. Vielen Dank. Gehen wir.« Vor Gentleman Jacks Laden stand der silberne Rolls-Royce von Mr. O und glänzte im Licht der Morgensonne. Daneben stand ein Chauffeur in Uniform und mit Mütze. Ein junger Schwarzer, ziemlich klein, kaum mehr als 1,60. »Das ist Peavy, mein Fahrer«, sagte Mr. O. »Darf ich vorstellen, das ist Clyde. Sehr erfreut, Sie kennenzulernen.« Der kleine Chauffeur lächelte breit, aber seine Augen blickten misstrauisch. Peavy öffnete die Tür und Clyde fühlte sich wie in einem Traum, als er auf dem Rücksitz des Rolls-Royce Platz nahm. »Also, Peavy, jetzt wollen wir Clyde mal Manhattan zeigen.« Eine Stunde später stand Clyde in einem gemütlichen Zimmer, wo ein Schneider namens Samer an ihm herummachte, Maßnahmen absteppte und den Stoff mit Kreide markierte. Das würde der erste Anzug seines Lebens werden. Mr. O stand daneben. Peavy saß auf einem Stuhl in der Ecke und schaute zu. »Die besten Schneider in Harlem sind Judenkleid. Die besten Schneider in New York, kann man wohl sagen. Habe ich nicht recht, Samer?« »Wie Sie meinen, Abe, ganz wie Sie meinen«, murmelte Samer. »Können wir jetzt mal übers Geschäft reden, Samer?« »Dann kommen Sie doch bitte in mein Büro, Abe.« Die beiden alten Männer verschwanden und Peavy und Clyde waren mit einem Mal allein im Anprobezimmer. »Na, wie fühlst du dich so, Clyde?« »Gut, schätze ich. Ich weiß bloß nicht, was dein Boss eigentlich von mir will. Er umwirbt dich.« »Na klar, aber warum? Wirst du schon sehen.« Mr. O und Clyde fuhren zurück zu Gentleman Jacks Barbershop, wo sie um 7:30 abends ankamen, eine halbe Stunde nach Feierabend. »Vielen Dank, dass du den Laden noch für uns geöffnet hast, Gentleman Jack. Es ist mir ein Vergnügen, Mr. Olinsky. Ich möchte, dass du Clyde einen Konk verpasst, dazu Rasur und Maniküre«, sagte Mr. O. »Sieh zu, dass er fast so schick aussieht wie du, Jack.« »Na, dann setz dich mal hin, Clyde.«
Ich habe mir noch nie das Haar glätten lassen, sagte Clyde. Keine große Sache, sagte Jack. Ja, sicher. Aber Clyde brüllte wie ein Spieß, als die ätzende Lauge auf seine Kopfhaut traf. Gentleman Jack und Mr. O konnten sich kaum mehr einkriegen. Beim ersten Mal tut's noch weh, sagte Jack. Clydes Kopfhaut brannte immer noch, als Jack anfing, die Locken zu glätten. Die ganze Zeit überstand Mr. O neben dem Frisiersessel und schaute zu. Also, das ist mein Angebot, Clyde, sagte er schließlich. Ich möchte, dass du mein Schatten wirst, mein Assistent. Wo ich hingehe, gehst du auch hin. Am Tag drehen wir unsere Geschäftsrunde, abends lassen wir es uns gut gehen. Harte Arbeit, viel Vergnügen, das ist meine Devise. Die Glocke über der Tür klingelte. Das ist Peavy mit deinem neuen Anzug, dem maßgeschneiderten Hemd und einer passenden Krawatte. Ich habe dir auch ein paar neue Schuhe gekauft. Über deinen Lohn können wir im Detail später noch reden. Hier sind erstmal $100 Vorschuss. Clyde wäre beinahe vom Stuhl gefallen, als Mr. O die 5 $20-Scheine auf den Tresen blätterte. Schlaf dich aus, Clyde. Morgen früh um Punkt 10 Uhr holen wir dich in deiner Pension ab. Jawohl, Sir. Danke, Sir. Danke, Mr. O. Vielen Dank. Am nächsten Morgen fuhren Peavy, Mr. O und Clyde wieder zum Schneider. Clyde trug den grauen Nadelstreifenanzug, der extra für ihn angefertigt worden war. Mr. O nahm ihn mit ins Büro des Schneiders, der am Tag zuvor an ihm herumgezupft hatte. Selma, ich hoffe, du hast deine Ansicht seit gestern geändert. Ansichten hin, Ansichten her, Abe. Ich hab dir doch schon erklärt, dass ich das Geld nicht hab. Clyde, pack ihn an der Kehle und drück zu. Clyde tat, was ihm befohlen wurde. Ah, ich kann nicht atmen. Selma, wenn Clyde dir jetzt mit 100% seiner Kraft das Gesicht zerschlägt, bist du tot. Lass mich, lass mich. Das Geld, Selma, 1000 Pipen, sofort. Ich hab's nicht. Clyde, schlag ihm mit 20% deiner Kraft ins Gesicht. Clyde tat, was ihm befohlen wurde. Selma fiel zu Boden, sein Gesicht war blutüberströmt. Schlag noch einmal, Clyde, sagte Mr. O. Nein, bitte, schrie Selma, bitte nicht. Er kroch auf allen Vieren zu einem Aktenschrank in der Ecke. Dort zog er eine Schublade auf, fasste ganz nach hinten und kramte ein Geldbündel hervor. Dann kroch er zurück und hielt das Geld in die Höhe, auf das schon das Blut getropft war.

0: Sie hören den ersten Teil von Viper's Dream, einer Lesung mit Musik aus der Jazz Hall Hamburg vom 18. Oktober. Es ist eine exklusiv für diesen Abend bearbeitete Fassung des gleichnamigen Jazzkrimis von Jake Lamar, der bei der Edition Nautilus erschienen ist. Übersetzt hat ihn der Hamburger Robert Brack, wie Jake Lamar ein großer Jazzfan und preisgekrönter Autor von Kriminalgeschichten. Auf der Bühne der Jazz Hall war die Band, bestehend aus Gabriel Coburger, Steve Weissman, Martha Winitzki, Melanie Streitmatter, Leon Salé und Junin Liu. Sprecher war der Schauspieler Christian Redl. In einer etwas längeren Fassung unseres Mitschnitts können Sie auch noch ein Gespräch meiner Kollegin Charlotte Oehlschlegel mit Jake Lamar hören. Sie finden die Fassung unter ndr.de/jazz. Den zweiten Teil von Viper Stream gibt's hier in Musica am kommenden Freitag. Ich verabschiede mich. Tschüss, bis dann, sagt Stefan Gerdes. Und jetzt kommt noch die letzte Szene für heute.
1: Eines Morgens, noch ziemlich früh, wurde Clyde überraschend ins Penthouse bestellt. Mr. O befahl ihm, sich sofort auf den Weg zu machen zu seiner luxuriösen Villa an der Park Avenue, Ecke 82nd Street. Clyde hatte die elegante Fassade des Gebäudes schon oft durch das Fenster des Rolls-Royce von Mr. O gesehen, aber nun würde er zum ersten Mal einen Fuß hineinsetzen. Ein üppiges Dienstmädchen in voller Montur öffnete schwungvoll die Tür zum Penthouse und strahlte ihn an. »Hallo und guten Morgen, Clyde Morton. Hier entlang.« Mathilda führte ihn in ein Bücherkabinett. Der Raum war klein und eng und schwach erleuchtet. Intim. »Warte hier, Mr. O wird gleich bei dir sein.« Mathilda ließ ihn allein. Drei Wände hatten Türen, alle waren geschlossen. Es gab ein Sofa und ein paar Stühle, Regale mit dicken, in Leder gebundenen Bänden und ein kleines Lesepult, auf dem eine Ausgabe von Der Fürst von Niccolo Machiavelli lag. Clyde spürte so etwas wie Ehrfurcht. Er blätterte darin und merkte nicht, wie eine Tür aufging. Aber dann ganz plötzlich spürte er die Anwesenheit einer weiteren Person im Raum. Er drehte sich um und sah sie. »Hey, Killer!« Noch nie hatte Clyde jemanden mit einer solchen Ausstrahlung gesehen. Ihre Haut war honigfarben, ihre Augen smaragdgrün. Sie schien innerlich zu leuchten. Sogar in ihrer Dienstmädchenuniform wirkte sie königlich. »Wieso nennst du mich so?« fragte er. »Du hast so etwas an dir.« »Ich heiße Clyde.« »Ich bin Yolanda. Meine Freunde nennen mich Jojo. Aber du bist nicht mein Freund. Noch nicht.« »Wie alt bist du, Yolanda?« »Fast 18.« »Deinem Akzent nach würde ich vermuten, dass du aus New Orleans kommst. Du hast ein gutes Gehör. Bist du Musiker?« »Ich wollte mal Trompeter werden, aber mir fehlte das Talent.« »Ich werde Sängerin. Ich möchte zu gern im Apollo in der Nacht der Amateure auftreten. Aber Mathilda sagt,

ich darf erst hin, wenn ich 21 bin. Mathilda, die hier alle Mädchen unter sich hat, sie ist meine Tante, sie kümmert sich um mich. Ich wurde vor ein paar Monaten aus der katholischen Schule in New Orleans geworfen. Meine Eltern haben mich hierher geschickt, um mich zu bestrafen. Aber sie wissen schon, dass ich nicht mein Leben lang Dienstmädchen bleiben will. Nein, Yolanda, du bist ein Star. Jeder sieht das sofort. Willst du dich über mich lustig machen? Nein, bestimmt nicht. Du bist ein Star. Ich bin die geborene Sängerin. Hast du jemals gedacht, dass du zu etwas geboren wurdest? Jetzt gerade denke ich, ich wurde geboren, um dich zu treffen. Jetzt machst du dich doch über mich lustig. Nein, ich meine es ernst. Da kommt er. Mach's gut, Killer.

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1: Um 21 Uhr mit Wolfgang Berger. Bei der Kommunalwahl in Niedersachsen gibt es erste Ergebnisse. In Wolfsburg sind die Stimmen zum Beispiel schon ausgezählt. Aus der NDR Nachrichtenredaktion Karin Busche.
2: Wolfsburg war eine der schnellsten Städte. Dort hat sich Dennis Weilmann von der CDU gut 50% der Stimmen geholt. Damit bleibt er Oberbürgermeister der Stadt. Auch in Diepholz steht der Wahlsieger laut vorläufigem Endergebnis schon fest. Dort hat der parteilose Florian Marais mit gut 79% der Stimmen sein Amt verteidigt. Einen Landestrend wird es kurz nach 22 Uhr von Infratest DIMAP geben im Auftrag des NDR. Ein vorläufiges landesweites Wahlergebnis gibt es voraussichtlich morgen früh.
1: Alle aktuellen Entwicklungen können auf ndr.de nachgelesen werden. Dort gibt es einen Live-Ticker. US-Präsident Trump hat Rufe zurückgewiesen, die Entwicklung von künstlicher Intelligenz zu drosseln. Hinter derartigen Forderungen stünden negative Kräfte, sagte Trump während seines Besuchs in Irland. Angesichts der deutlichen Warnungen vor Gefahren für die Menschheit durch KI hatte der Chef des KI-Unternehmens Anthropic, Amodei, gemahnt, die Entwicklung von KI zu verlangsamen. Russland hat mehrere Bahnstrecken in der Ukraine attackiert. Unweit der Grenze zu Polen traf eine Drohne nach Angaben aus Kiew einen Passagierzug auf dem Weg nach Warschau. Aus der NDR Nachrichtenredaktion Viktor Kupka.
3: Verletzt worden sei niemand. Einem Spiegelbericht zufolge war indirekt auch ein Sonderzug betroffen, in dem sich einer der engsten Berater von Bundeskanzler Merz befand. Demnach musste wegen des Angriffs nahe dem Grenzübergang auch der privat gecharterte Sonderzug teilweise evakuiert werden. An Bord seien der außen- und sicherheitspolitische Berater im Kanzleramt Sauter sowie der ehemalige britische Premier Johnson gewesen. Diese hätten zuvor mit der ukrainischen Regierung in Kiew beraten. Zudem befand sich in dem Zug der grünen Bundestagsabgeordnete Wagener.
1: In der Fußball-Bundesliga hat der Hamburger SV die nächste hohe Niederlage kassiert. Die Hamburger verloren bei RB Leipzig mit 0:5. Aus der NDR Sportredaktion Hendrik Lückhoff.
4: Wie schon in der Vorwoche beim 0:5 gegen Mainz lief auch in Leipzig nichts zusammen beim HSV. Immer wieder führten schwere Abwehrfehler zu Gegentoren. Teils waren es individuelle Patzer, teils ließ sich das Team auskontern. Durch die dritte Niederlage und die Tordifferenz von 0:12 Toren ist der HSV jetzt Tabellenletzter. Der FC Bayern hat einen Arbeitssieg bei der SV Elversberg eingefahren. Lennart Kahl brachte die Münchner in Führung und nach dem zwischenzeitlichen Elversberger Ausgleich besorgte Harry Kane mit seinem ersten Bundesliga-Treffer der Saison den 2:1-Sieg für den FCB.
1: Das waren die Nachrichten. Das Wetter in Norddeutschland. Nachts noch ein paar Schauer, häufig auch trocken, gebietsweise Nebel, Tiefstwerte 14 bis 8 Grad. Morgen Wolken und Aufheiterungen, oft bleibt es trocken, Höchstwerte 17 bis 22 Grad. Am Dienstag zum Abend hin Regen bei 20 bis 26 Grad. Es ist 21.03 Uhr.
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6: Heute mit dem zweiten Teil unserer Krimi-Lesung mit Musik aus der Jazz Hall in Hamburg vom 18. Oktober. Viper's Dream heißt das international gefeierte Buch des US-amerikanischen Autors Jake LaMar. Es ist in der Übersetzung von Robert Brack bei der Edition Nautilus erschienen. In Viper's Dream verbindet Jake LaMar viele Geschichten. Es geht um Liebe, Gewalt und Musik, um den New Yorker Stadtteil Harlem, um Rassismus und Drogen und auch um die Entwicklung des Jazz von den 1930er bis 60er Jahren. Das ist richtig viel Stoff für eine Kriminalgeschichte. Für alle, die den ersten Teil in der vergangenen Woche verpasst haben, kommt hier eine kleine Zusammenfassung. Die Geschichte beginnt mit einer Szene im sogenannten Cat House, einer Zuflucht nicht nur für Vierbeiner, sondern auch für die Jazzmusiker, die sich gegenseitig Cats nennen. Gastgeberin ist die Baroness Panonika de Königsworter. Ihr Spitzname ist Nika. Im Cat House arbeitet sie an einem großen Projekt, einem Buch, in dem Musiker ihre drei Wünsche aufschreiben sollen, also das, was sie sich für ihr Leben und ihre Karriere erhoffen. Auch Clyde Morton wird von der Baroness gebeten, seine Wünsche zu formulieren. Clyde, genannt Viper, ist der Protagonist des Jazzkrimis. Er ist kein Musiker. Er versorgt die Jazzer mit Marihuana. Harte Drogen wie Heroin verachtet er. Der Abend im Cat House ist jener Tag, an dem Clyde Morton in seinen dritten Mord verwickelt worden ist. 3 Stunden hat ihm der korrupte Polizist Red Carney gegeben, um aus New York zu verschwinden. Gebeugt über seine Wunschliste taucht Clyde in seine Vergangenheit ab. erinnert sich, wie er 1936 aus dem Süden der USA nach New York reist, um ein berühmter Trompeter zu werden. Dort bewirbt er sich in einem Club beim Bassisten Porkchop Bradley und scheitert kläglich. Statt Jazz zu spielen, startet er seine Laufbahn in einem Friseursalon und gerät ins Umfeld des Mafia-Bosses Abraham Olinsky, genannt Mr. O. Der baut ihn zu seiner rechten Hand auf und überträgt ihm das Geschäft mit Marihuana. Vom Fahrer Pee-wee wird Clyde schließlich zu Mr. O's Penthouse kutschiert, wo er auf die junge Yolanda trifft, in die er sich auf der Stelle unsterblich verliebt. Yolanda, genannt Jojo, hat den Traum, eines Tages im Apollo Theater aufzutreten, jenem Ort in Harlem, an dem schon viele große Karrieren begonnen haben. Das ist die Vorgeschichte und die Ausgangssituation für den heutigen Teil der Lesung mit Live-Musik. Eine längere Fassung mit einem Gespräch mit Jake Lamar und dem Übersetzer Robert Brack, die gibt's in unserer Audiothek unter ndr.de/jazz. Dort können Sie auch beide Teile nochmal nachhören. Wir begeben uns jetzt wieder auf die Bühne der Jazz Hall. Dort spielt die Band. Das sind Gabriel Koburger Saxophon, Steve Wiseman Trompete, Marta Winitzki Klavier, Melanie Streitmatter Bass, Leon Salé Schlagzeug und Juning Liu Gesang. Der Schauspieler Christian Redl liest aus Viper's Dream.

Das Apollo war rammelvoll an diesem Abend. Trotzdem bekam Viper Morton seinen Stammplatz in der fünften Reihe, genau in der Mitte. Aber niemand wagte, sich ihm zu nähern. Ein Jahr nachdem West Indian Charlie die Kehle durchgeschnitten worden war und Big L sich in seiner Zelle aufgehängt hatte, war Viper genau da angelangt, wohin sein machiavellistisches Schicksal ihn getrieben hatte. Von allen gefürchtet, von niemandem geliebt. Um ihn herum wurde nur vom Krieg gesprochen. Die Lichter wurden gedämpft, der Amateurabend begann. Mäßig begabte Sängerinnen, angeberische Musiker, katastrophale Bands. Viper hatte Mitleid mit ihnen, so wie er Mitleid mit seinem jüngeren Ich hatte, diesem ahnungslosen Landei, frisch aus Meacham, Alabama, nach Harlem gekommen. Er hatte nicht das Talent zum Jazz-Trompeter gehabt. Das hatte Porkchop ihm sehr schnell klar gemacht. Also hatte er seinen Traum begraben müssen. Diese Amateure hier waren zwar allesamt besser als er damals, aber sie hatten keinen Anlass, auf eine große Zukunft zu hoffen. Dann betrat die letzte Wettbewerberin des Abends die Bühne. Viper war so aufgeregt, dass ihm der Atem stockte. »Ladies and Gentlemen«, rief der Konferencier, »ich darf Ihnen vorstellen, Yolanda de Vray.« An ihrem violetten Abendkleid sah Jojo aus, als würde sie innerlich glühen. Sie ging mit einer verblüffenden Ruhe und Gelassenheit auf das Mikrofon zu, als wäre es die natürlichste Sache der Welt, als würde sie dort oben hingehören, als wäre sie für die Bühne geboren. Dann öffnete sie den Mund und begann zu singen. Falls dies die Stimme eines Engels war, dann die eines zornigen Engels, eines Engels, der sein feuriges Schwert auf dich herniedersausen lässt. Jojo erschlug das Publikum mit ihrer einzigartigen Stimme, die gleichermaßen himmlisch wie erdverbunden klang, süß und herb, zärtlich und sinnlich, schüchtern und fordernd zugleich. Und die ganze Zeit schien sie Viper anzuschauen. Als sie den letzten ekstatischen Ton anstimmte, sprang das Publikum von den Sitzen und brach in wilden Applaus aus. Viper stand da, klatschte wie verrückt und kämpfte mit den Tränen. Jetzt schaute Jojo ihn nicht mehr an. Jetzt ließ sie ihren Blick über die Menge gleiten. Sie strahlte und genoss die Begeisterung, die sie hervorgerufen hatte. Ein neuer Stern war am Jazzhimmel aufgegangen. Wenige Minuten später ertönte die donnernde Stimme des Konferenciers. Die Gewinnerin des heutigen Amateurabends im Apollo-Theater ist einstimmig und ohne jeden Zweifel Yolanda de Vray. Hinter der Bühne wurde Yolanda belagert von begeisterten Fans, aber als sie Viper durch die Menge näher kommen sahen, traten alle hastig zurück. »Clyde, ich bin so glücklich, dass du gekommen bist«, strahlte Yolanda ihn an. »Hast du bemerkt, dass ich die ganze Zeit nur dich angeschaut habe?« »Ja, habe ich, Jojo. Bring mich weg von hier.« Viper brachte sie in den Savoy Ballroom. Dort bekamen sie eine diskrete Ecknische. Er bestellte rosa Champagner. »Herzlichen Glückwunsch, Jojo.« »Vielen Dank, Killer.« »Du solltest aufhören, mich so zu nennen.« »Wieso? Ich sehe doch, wer du bist.« »Und ich sehe dich, Jojo.« »Was siehst du da?« »Eine große Sängerin, einen Star.« »Ziemlich viele Männer haben mir heute Abend eine Visitenkarte zugesteckt. Denkst du, ich sollte bei einer Band einsteigen?« »Kommt auf die Band an. Du kannst bestimmt einen Platz in der Hausband im Mr. O's bekommen.« »Er ist heute Abend gar nicht da gewesen.« »Mr. O? Oh, das stimmt. Und Porkchop habe ich auch nicht gesehen. Sag mal, Clyde, willst du nicht mein Manager werden?« »Ich glaube nicht, dass irgendjemand dich managen könnte, Jojo.« »Du könntest es. Du bist wahrscheinlich der einzige Mann, der mich managen kann.« »Das sollten wir bei mir zu Hause weiter besprechen.« »Gehen wir.« Jojo liebte genauso, wie sie sang. Sie gab alles von sich preis.
Wie ihr Gesang war auch ihr Liebesspiel heftig und zärtlich zugleich. So wie Viper es noch nie zuvor erlebt hatte.

0: Bravo!
1: Am späten Vormittag saß Viper in seinem Kellerbüro und musste die ganze Zeit an Jojo denken, als das Telefon klingelte. Er nahm ab, in der Hoffnung, ihre Stimme zu hören. Hallo? Hallo, Clyde? Ja? Hier ist Mathilda, die Haushälterin von Mr. O. Mathilda, was gibt's denn? Du musst sofort hierher ins Penthouse kommen. Es war beängstigend still im Apartment von Mr. O. Das Erste, was Viper ins Auge fiel in diesem riesigen Raum, war ein Doppelbett mit einem Baldachin. Das Nächste, was er bemerkte, war die Leiche auf dem Boden. Mr. O. lag auf dem Rücken, die Arme ausgebreitet. Seine weit aufgerissenen Augen starrten leblos zur Decke. In seiner Brust klafften vier tiefe Wunden. Aus der einen, direkt unterhalb des Halses, tropfte immer noch Blut, das von dem dicken Perserteppich aufgesaugt wurde. Viper hörte Yolanda noch, bevor er sie sah. Es klang, als würde jemand würgen. Sie kauerte in der hintersten Ecke, drängte sich gegen die Wand, den Körper nach vorn gebeugt. In der geballten Faust hielt sie einen Brieföffner, so scharf und spitz wie ein Dolch. Blut tropfte von der Klinge auf den Boden. Viper durchquerte das Zimmer. Er trat dicht vor sie hin. Jojo schaute zu ihm hoch, mit wildem Blick. Er war sich nicht sicher, ob sie ihn überhaupt erkannte. Jojo, lass den Brieföffner fallen. Sie ließ ihn fallen. Er beugte sich zu ihr, umfasste sie zärtlich und nahm sie in die Arme, hob sie hoch. Er spürte, wie ihr ganzer Körper zitterte. Er führte sie vorsichtig durch das Zimmer, drückte ihren bebenden Leib fest an sich und schirmte ihr Gesicht mit einer Hand ab, damit sie nicht noch einmal anschauen musste, was sie getan hatte. Mathilda erwartete sie an der Tür. »Komm, mein Engel«, sagte sie. Draußen im Marmorkorridor tauchte ein anderes Dienstmädchen auf, wie aus dem Nichts, nahm Jojo entgegen und brachte sie fort. »Komm bitte mal mit, Clyde«, sagte Mathilda und führte ihn in die Küche. Die gigantischen Ausmaße des Geschehens verursachten ihm allmählich Übelkeit. »Ich danke dir, Clyde«, sagte Mathilda. »Du hast dich heldenhaft benommen, aber ich brauche noch weiter deine Hilfe. Was zum Teufel ist hier passiert, Mathilda?« Yolanda war seit 2 Jahren Mr. O's Geliebte. Viper hatte das Gefühl, sein Kopf wäre explodiert und stünde in Flammen. »Was?« »Sie wurde sehr gut dafür entschädigt. Du hast deine eigene Nichte als Hure verkauft?« »Ich mag dieses Wort nicht und ich lasse mich nicht von Leuten wie dir verurteilen, Viper Clyde.« Clyde beruhigte sich wieder. Sein flammender Kopf kühlte sich ab. »Bitte, hilf uns, Clyde.« Viper schaute sich in der großen, weiß gekachelten Küche um. Dort stand der größte Kühlschrank, den er je gesehen hatte. Der allerneueste elektrische Frigidaire. An der Wand hing ein scharfes Fleischermesser an einem Haken. »Bitte, Clyde. Ich flehe dich an. Halt die Klappe, Mathilda. Ich habe einen Plan.«

Hallo, Viper. Detective Red Carney wartete vor seinem Haus mit zwei Gorillas in Uniform. Wo ist Mr. O? Um diese Zeit zu Hause im Bett, schätze ich. Tatsächlich wird er bereits seit gestern vermisst. Was will ich sagen? Viper, du bist verhaftet wegen des Verdachts des Mordes an Abraham Orlinski. Eine Stunde später, zu dem Zeitpunkt, als Jojos Zug sich in Bewegung setzte, saß Viper angekettet auf dem Metallstuhl in dem unscheinbaren Büro. Der junge Cop lief hin und her. Sein Gesicht machte seinem Spitznamen alle Ehre. Er war knallrot vor Wut und Panik. Red, sagte Viper, du hast dir die Falschen ausgesucht. Was liegt denn gegen uns vor? Vipers ruhiger Tonfall schien auch Red Carney zu beruhigen. Der Cop blieb stehen, überlegte und sprach bedächtig weiter, als würde er einen Plan formulieren, der eben erst in seinem fiebrigen Gehirn entstand. Ja, ehrlich gesagt nichts, gab er zu, bis auf die Tatsache, dass ihr verdächtigt werdet, als Komplizen an den kriminellen Machenschaften von Mr. O mitgewirkt zu haben. Für dich und Peavy und Porkchop gibt es genau einen Ausweg, eure dämlichen schwarzen Köpfe nicht für die Mafiosi in Little Italy hinhalten zu müssen. Und der wäre, eurem Land zu dienen, uns freiwillig melden oder vor Gericht gehen. Angeklagt werden wegen Mord, alle drei. Und so kam es, dass Porkchop Bradley den Zweiten Weltkrieg als Hausmeister in einer Kaserne der US Army in Texas zubrachte. Viper und Peavy wiederum landeten bei der Navy und dienten als Küchenhilfen und Müllentsorger auf verschiedenen Kriegsschiffen im Pazifik. Während der 4 Jahre Krieg, die perverse Bezeichnung Pacific Theater bekommen hatte, als wäre es ein Unterhaltungsprogramm, verlor Clyde Morton nie, weder im Wachzustand noch in seinem unruhigen Schlaf, die Verbindung zu Harlem. Viper und die anderen schwarzen Matrosen an Bord des Kriegsschiffs wurden offiziell als Stewards Mates bezeichnet. Das war ein hübscher neuer Ausdruck für das, was früher einmal Diener der Offiziersmesse genannt wurde. Mehr traute man den farbigen Seeleuten nicht zu. Und so verbrachte Viper 4 Jahre damit, Essen vorzubereiten, Geschirr, Töpfe und Pfannen zu scheuern, Bestellungen zu bearbeiten, den Küchenboden zu schrubben, in einem weißen Jackett die Offiziere an ihrem Tisch zu bedienen und Befehle entgegenzunehmen von weißen Männern, die ihn grundsätzlich nur Boy nannten. Währenddessen stellte er sich vor, wie er in seinem großen schwarzen Cadillac die Lennox Avenue entlang fuhr, die eine Hand lässig auf dem Lenkrad, die andere ebenso lässig im offenen Fenster der Fahrertür, während die Sonnenstrahlen die diamantbesetzten, hufeisenförmigen Manschettenknöpfe aufblitzen ließen, die er in Braunsteins Kaufhaus erworben hatte. Seine Erinnerungen an die Rippchen und das Cornbread im Red Rooster waren realer für ihn als der Navy-Fraß, den er 4 Jahre erdulden musste. Wenn er die Schiffslatrinen putzte, kam ihm das alles völlig absurd vor. In Gedanken befand er sich im Keller von Gentleman Jacks Barbershop und verteilte die Päckchen mit jeweils 1 Dutzend Joints an seine kleine Armee von Dealern und zählte die Geldscheine, die sich auf dem Tisch stapelten. In den ganzen 4 Jahren bekam Viper kein einziges Gefecht zu sehen, aber er hörte, während er zusammen mit den anderen schwarzen Stewards dazu abkommandiert wurde, das schwere Gerät und die Munition durch den Schiffsbauch zu schleppen, wie draußen die Kanonen donnerten, Kampfflugzeuge am Himmel jaulten oder ins Trudeln gerieten und mit einer dröhnenden Explosion auf der Wasseroberfläche aufkamen. Irgendwie war das alles für ihn gar nicht real. Viel lebendiger, fast schon greifbar, waren seine Visionen von Yolanda. Jojo, wie sie ihn anstrahlte, ihre Arme ausbreitete, den Applaus des Publikums entgegennahm, wie sie innerlich glühte, als sie zusammen im Savoy Ballroom mit den Champagnergläsern anstießen, ungestüm und zärtlich, als ihre nackten Körper auf dem Bett übereinander herfielen.
Und viel grauenerregender als all der Kriegslärm jenseits der engen Stahlwände des Schlachtschiffs, der Anblick von Yolanda mit der blutigen, dolchähnlichen Waffe in der Hand, wie sie mit irrem Blick wie ein wildes Tier in einer Ecke des Schlafzimmers von Mr. O. hockte. Kavum, Zahltag in Hiroshima. Als Viper zum ersten Mal von der Atombombe hörte, die Präsident Harry Truman abwerfen ließ, dachte er, verdammte Scheiße, das ist ein echter Gangster-Move. Und dann, noch wenige Tage später, wiederholte Truman das Ganze nochmal mit der Bombe auf Nagasaki. Selbst als Rache für Pearl Harbor war das ganz schön heftig, Hardcore-Gangster-mäßig, aber gegen das Ergebnis war nichts einzuwenden. 3 Monate, nachdem sich die 2 Pilzwolken über Japan entfaltet hatten, war Clyde Morton alias Viper auf dem Weg zurück nach Harlem.

Das hier war nicht mehr das Harlem, das er gekannt hatte. Er schlenderte durch die Nachbarschaft, ziellos, bis er etwas sah, das ihn schockiert stehen bleiben ließ. Vor ihm erstreckte sich ein Straßenzug, der aussah wie ein Foto von kriegszerstörten Europa. Verkohlte Überreste bombardierter Häuser. Ungefähr in der Mitte hing das kaputte Schild mit dem ausgebrannten Neonröhren, die den Schriftzug des Kaufhauses Braunsteins geformt hatten. Viper spähte durch die klaffenden Öffnungen, die einstmals glitzernde Schaufenster gewesen waren. Viper trottete die 7th Avenue entlang Richtung Barbershop. Die Glocke über dem Laden von Gentleman Jack ertönte, als er eintrat. Drinnen war es so still wie in einem Beerdigungsinstitut. Kunden waren keine da. Gentleman Jack lag schlafend auf dem thronartigen großen Frisierstuhl. Er sah aus, als wäre er mehr als 4 Jahre gealtert. Viper flüsterte ihm ins Ohr. »Psst, Jack!« Der alte Friseur schreckte hoch. »Viper Clyde, bist du das etwa? Wie geht's dir denn so, Jack? Nimm mal die Matrosenmütze ab. Lass mich deinen Kopf sehen. Oh ja, du brauchst dringend einen Haarschnitt, einen guten Konk. Setz dich, mein Junge.« Viper zuckte heftig zusammen, als die ätzende Lauge seine Kopfhaut verbrannte. »Was ist denn hier los, Jack? Alles kommt mir so traurig vor.« »Ja, Viper, so ist das jetzt. Seit den Unruhen vor 2 Jahren. Damals haben weiße Cops einen schwarzen Soldaten erschossen. Danach brach die Hölle los. Brände wurden gelegt, Geschäfte geplündert. 6 Menschen kamen ums Leben. Es war ein verdammter Albtraum. Einige Straßenblocks sind immer noch nicht aufgeräumt worden. Harlem hat sich nie davon erholt. Es gibt nicht mehr viele beliebte Nachtclubs hier. Die Jazzszene ist jetzt in der 52nd Street.« »Wie bitte? In Midtown?« »Die Weißen haben jetzt Angst davor, nach Harlem zu kommen. Alle angesagten Clubs sind in einem Block an der 52nd Street. Aber die Musik klingt jetzt anders, Viper.« »Was meinst du mit klingt anders?« »Es gibt einen neuen Stil, der heißt Bebop oder Rebop oder Zebop. Verrückte Musik von verrückten Leuten wird ganz schnell gespielt, aber es zwingt nicht. Man kann nicht dazu tanzen. Man soll sich hinsetzen und zuhören, als wäre es Beethoven oder sowas. Aber es klingt, als würde jemand zufällig irgendwelche Noten spielen. Ist einfach nur Krach. Willst du mich veräppeln?« »Niemals, Viper. Die jungen Männer wollen nichts anderes mehr spielen. Hast du mal von Charlie Parker gehört?« »Nee. Der Saxophonist aus Kansas City. Alle nennen ihn Bird. Hast du mal von einem Trompeter namens Dizzy Gillespie gehört?« »Nee. Oder vielleicht Thelonious Monk?« »Wie bitte? Heißt jemand so?« »Ein Pianist, das sind die jungen Macker des Bebop, oder wie das genannt wird, und sie sind alle Junkies. Sind sie? Smack ist überall, Viper. Es ist eine gottverdammte Schande. Und Reefer? Klar, gibt's auch noch, aber für uns läuft es nicht mehr so gut wie früher. Hast du was von Peavy gehört? Nichts. Aber Porkchop ist wieder zurück. Ich habe gehört, er arbeitet in einem Aufnahmestudio in Downtown. Echt? Als Musiker? Nee, als Hausmeister.« »Na gut.« Viper überlegte und holte tief Luft. »Hör mal, Jack, ich wollte dich fragen, ob du einen Job hast für mich.« »Oh, Viper, ich brauche keinen Geschäftsführer, wirklich.« »Nein, Jack, ich möchte eine Stelle als Friseur.« »Ernsthaft? Du, Viper?« »Ich brauche einen Job, Jack. Einen ehrlichen Beruf.« »Na gut, du kannst morgen anfangen«, sagte Gentleman Jack. Am folgenden Nachmittag saß er in dem alten Frisiersessel und wartete auf seinen ersten Kunden. An diesem Tag hatte er das Gefühl, das Leben fände ohne ihn statt. Harlem hatte sich verändert. Der Jazz hatte sich verändert. Viper Morton hatte erst 28 Jahre auf dem Buckel, aber er fühlte sich alt und überflüssig. Die Glocke über der Tür klingelte und eine bekannte hohe Stimme rief: »Hey, ihr lahmärschigen Säcke, wacht auf!«
Peavy marschierte herein. Der kleine Mann trug ein Suit, übergroßes Jackett, superweite Hosen und aus seiner Hosentasche hing eine lange glänzende Uhrenkette. Auf dem Kopf trug er einen Schlapphut mit sehr breiter Krempe. »Viper, Clyde Morton«, rief er schrill, »wer zum Teufel hat dir erlaubt, als Friseur dein Unwesen zu treiben? Zieh den Kittel aus, du kommst mit mir.« »Es macht dir doch nichts aus, wenn ich dir diesen Stümper wieder wegnehme, Gentleman Jack.« »Oh, du tust mir bloß einen Gefallen«, sagte Jack. »Tut mir leid, Viper, aber als Friseur kannst du Big L nicht das Wasser reichen.« »Beweg deinen Arsch, eine Menge Leute warten auf uns.« »Was für Leute, wo denn? Wir steigen wieder ins Reefer-Geschäft ein.«

Es war 2:15 in der Nacht von Viper Mortons drittem Mord. Im November 1961, 14 Monate nach seinem zweiten. In 15 Minuten würde Detective Red Carney, wenn er seine Drohung wahrmachte, hier in Weehawken, New Jersey, auftauchen, wo Viper in dem riesigen Wohnzimmer auf dem Sofa saß, umgeben von 20 Jazzmusikern und über 100 Katzen. Stoned von dem Thai-Stick, den er geraucht hatte, überwältigt von Trauer. Während er über die Frage nachgrübelte, die seine Gastgeberin, die Baroness Panonica de Königswarter, ihm gestellt hatte. Er schaute zurück auf sein Leben, das noch in dieser Nacht enden könnte, und hatte bereits zwei seiner Wünsche niedergeschrieben. Ein Wunsch war noch übrig. Porkchop Bradley saß auf der anderen Seite des Zimmers und zupfte leise auf seinem Kontrabass. In diesem Moment

Er stand auf und ging zur Baroness. Also, Viper, hast du deine Antworten aufgeschrieben? Hier sind sie, Nika. Die Baroness nahm den Notizblock mit leicht zitternden Händen entgegen und griff nach der Brille, die sie an einer Kette um den Hals trug. Dann las sie, was er geschrieben hatte. Ihre Lippen bewegten sich kaum merklich dabei. Nika nahm die Brille ab und schaute ihren Gast lange an. Aber, Viper, sagte sie, du wünschst dir nichts. Du bereust. Wo ist der Unterschied? Sagte Viper. Gute Nacht, Nika.

Sie hörten den zweiten Teil von Viper's Dream, einer Lesung mit Musik, die wir am 18. Oktober in der Hamburger Jazz Hall aufgezeichnet haben. Speziell für diesen Abend wurde der gleichnamige Jazzkrimi von Jake Lamar in eine Bühnenfassung gebracht. Das Buch ist bei der Edition Nautilus erschienen. Übersetzt hat es der Hamburger Autor Robert Brack. Auf der Bühne der Jazz Hall spielte eine für den Auftritt gegründete Band den Soundtrack zur Geschichte. Dabei waren Gabriel Coburger Saxophon, Steve Wiseman Trompete, Martha Winitzki Klavier, Melanie Streitmatter Bass, Leon Salé Schlagzeug und Junin Liu Gesang. Sprecher war der Schauspieler Christian Redl. Eine längere Version mit einem Gespräch mit Jake Lamar und Robert Brack finden Sie unter ndr.de/jazz. Ich verabschiede mich. Tschüss, bis bald, sagt Stefan Gerdes.

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1: Um 22 Uhr mit Wolfgang Berger. Präsident Trump hat die Führungsrolle der USA bei der künstlichen Intelligenz betont. Zugleich wies Trump Warnungen vor wachsenden Gefahren zurück. Aus der Nachrichtenredaktion Ulrike Ufer.
2: Hinter derartigen Warnungen stünden negative Kräfte, so Trump. Diese forderten, die künstliche Intelligenz weniger schnell weiterzuentwickeln, obwohl sie es nicht sollten. Zwar seien Leitplanken möglich, aber wer bei KI gewinne, gewinne. Der US-Präsident gilt als großer Anhänger der künstlichen Intelligenz. Angesichts der deutlichen Warnungen vor Gefahren für die Menschheit durch KI hatte der Chef des Unternehmens Anthropic, Amo Day, gemahnt, die Entwicklung von KI zu verlangsamen.
1: In Niedersachsen werden die Stimmen der Kommunalwahl ausgezählt. 6,3 Millionen Menschen waren aufgerufen, ihre Politik vor Ort zu wählen. Es zeichnet sich eine höhere Wahlbeteiligung ab als vor 5 Jahren. Die Wähler mussten teilweise Geduld mitbringen, da es lange Warteschlangen gab. Ein vorläufiges landesweites Wahlergebnis gibt es voraussichtlich morgen früh. In Schweden ist die Parlamentswahl beendet. Kurz nach Schließung der Wahllokale sieht es so aus, als könne sich der oppositionelle Mitte-Links-Block durchsetzen. Aus Stockholm, Jana Sinram.
3: Stärkste Kraft sind laut der ersten Prognose auf Grundlage von Nachwahlbefragungen die Sozialdemokraten der ehemaligen Ministerpräsidentin Magdalena Andersson. Sie holten demnach gut 28% der Stimmen. Dies wäre zwar eines ihrer bisher schlechtesten Ergebnisse, gemeinsam mit den 3 anderen Parteien des linken Lagers kommen sie aber auf eine Mehrheit von gut 51% der Stimmen. Der rechte Parteienblock des regierenden Ministerpräsidenten Ulf Kristersson liegt den Prognosen zufolge nur bei knapp 47%.
1: In der Fußball-Bundesliga hat der Hamburger SV die nächste hohe Niederlage kassiert. Die Hamburger verloren bei RB Leipzig mit 0:5. Aus der NDR-Sportredaktion Hendrik Lückhoff.
4: Wie schon in der Vorwoche beim 0:5 gegen Mainz lief auch in Leipzig nichts zusammen beim HSV. Immer wieder führten schwere Abwehrfehler zu Gegentoren. Teils waren es individuelle Patzer, teils ließ sich das Team auskontern. Durch die 3. Niederlage und die Tordifferenz von 0:12 Toren ist der HSV jetzt Tabellenletzter. Der FC Bayern hat einen Arbeitssieg bei der SV Elversberg eingefahren. Lennart Kahl brachte die Münchner in Führung und nach dem zwischenzeitlichen Elversberger Ausgleich besorgte Harry Kane mit seinem ersten Bundesliga-Treffer der Saison den 2:1-Sieg für den FCB.
1: Das waren die Nachrichten. Das Wetter in Deutschland. Nachts meist trocken, noch letzte Schauer, gebietsweise Nebel, Tiefstwerte 15 bis 7 Grad. Morgen vom Saarland bis in den Südosten viele Wolken und gelegentlich Schauer, sonst häufig trocken. Höchstwerte 17 Grad an der Müritz bis 27 Grad am Oberrhein. Am Dienstag im Südosten heiter, sonst gebietsweise Schauer, 20 bis 30 Grad. Am Mittwoch Schauer oder Gewitter, aber auch Sonne bei 15 bis 25 Grad. Es ist jetzt 22.03 Uhr.
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5: Im Jahr 2018 war die Latvian Radio Big Band erstmals auf der Jazz Baltica zu erleben. Damals zusammen mit dem Trompeter Randy Brecker, der ihr dann auch umgehend internationales Niveau bescheinigte. 7 Jahre darauf nahm diese Rolle der schwedische Multiinstrumentalist Magnus Lindgren ein, der nicht nur viele Blech- und Holzblasinstrumente stilsicher und virtuos beherrscht, sondern ganz offenbar auch in vielen Genres und Besetzungen zu Hause ist. Mit dem amerikanischen Pianisten John Beasley stand ihm auf der Jazz Baltica 2025 ein Bandleader zur Seite, mit dem er auf ein geradezu legendäres Ensemble aus Lettland traf. 1966, in der damals noch sozialistischen Sowjetrepublik gegründet, existierte die Band über 3 Jahrzehnte und den Zusammenbruch der Sowjetunion hinweg, bis sie 1996 ein vorläufiges Ende fand. Danach sollte es 16 Jahre dauern, bis sich in Lettland ein modernisierter Klangkörper anschickte, in die internationale Jazzmoderne einzutauchen. Was die reformierte Latvian Radio Big Band gleich bei ihrem ersten Konzert 2012 gemeinsam mit der Sängerin Roberta Gambarini und dem Sänger Kurt Elling tat. Mittlerweile kann das Ensemble auf über 9000 Aufnahmen mit zahlreichen Jazz-Koryphäen zurückblicken. Darunter auch jener Mitschnitt, der am 28. Juni 2025 auf dem Jazz Baltica Festival am Timmendorfer Strand entstand. Im großen Saal des Maritim Hotels. Bei einem Konzert, zu dem sie ganz herzlich Thomas Haag begrüßt.

Der schwedische Multiinstrumentalist Magnus Lindgren, der amerikanische Pianist John Beasley und die lettische Radio Big Band mit dem letzten Stück eines Charlie Parker Programms, das ihren Auftritt am 28. Juni 2025 auf dem Jazz Baltica Festival am Timmendorfer Strand klar dominierte. Mit Parker-Klassikern wie Confirmation, Scrapple from the Apple und zuletzt Cherokee, mitgeschnitten auf der Festivalhauptbühne im großen Saal des Maritimhotels. Und auch das letzte Stück dieses Radiokonzerts stammt vom Altsaxophonisten, den sie Bird nannten, Donna Lee, nämlich von Magnus Lindgren, John Beasley und der Latvian Radio Big Band im Rahmen eines Konzerts interpretiert, das sie ebenfalls in der Audiothek der ARD finden. Mein Name ist Thomas Haag, vielen Dank fürs Zuhören und bis bald.

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1: Um 23 Uhr mit Wolfgang Berger. Präsident Trump hat die Führungsrolle der USA bei der künstlichen Intelligenz betont. Zugleich wies Trump Warnungen vor wachsenden Gefahren zurück. Aus der Nachrichtenredaktion Ulrike Ufer.
2: Hinter derartigen Warnungen stünden negative Kräfte, so Trump. Diese forderten die künstliche Intelligenz weniger schnell weiterzuentwickeln, obwohl sie es nicht sollten. Zwar seien Leitplanken möglich, aber wer bei KI gewinne, gewinne. Der US-Präsident gilt als großer Anhänger der künstlichen Intelligenz. Angesichts der deutlichen Warnungen vor Gefahren für die Menschheit durch KI hatte der Chef des Unternehmens Anthropic, Amo Dei, gemahnt, die Entwicklung von KI zu verlangsamen.
1: Bei den Kommunalwahlen in Niedersachsen ist die CDU nach ersten Zahlen erneut stärkste Kraft geworden. Laut einer Hochrechnung von Infratest DIMAP im Auftrag des NDR kommt die CDU landesweit auf 27,7%. Dahinter folgt die SPD mit 24,5%. Beide Parteien haben einige Prozentpunkte verloren. Auf Platz 3 sieht die Hochrechnung die AfD, die deutlich zulegen konnte, gefolgt von den Grünen und den Linken. Das vorläufige Endergebnis wird morgen früh erwartet. Bei der Parlamentswahl in Schweden zeichnet sich ein Sieg der von den Sozialdemokraten angeführten Opposition ab. Die vier linken Parteien lagen laut Nachwahlbefragungen der Sender SWT und TV Führer mit mehr als 51% der Stimmen in Führung. Das rechte Lager holte demnach rund 47%. Das linke Lager wird angeführt von der Spitzenkandidatin der Sozialdemokraten Andersson, die auf ein Comeback als Regierungschefin hofft. Den Prognosen zufolge büßten die rechtspopulistischen Schwedendemokraten an Zustimmung ein. Sie kamen nur noch auf etwa 18%. In der Fußball-Bundesliga hat der Hamburger SV die nächste hohe Niederlage kassiert. Die Hamburger verloren bei RB Leipzig mit 0:5. Aus der NDR Sportredaktion Hendrik Lückhoff.
3: Wie schon in der Vorwoche beim 0:5 gegen Mainz lief auch in Leipzig nichts zusammen beim HSV. Immer wieder führten schwere Abwehrfehler zu Gegentoren. Teils waren es individuelle Patzer, teils ließ sich das Team auskontern. Durch die dritte Niederlage und die Tordifferenz von 0:12 Toren ist der HSV jetzt Tabellenletzter. Der FC Bayern hat einen Arbeitssieg bei der SV Elversberg eingefahren. Lennart Kahl brachte die Münchner in Führung und nach dem zwischenzeitlichen Elversberger Ausgleich besorgte Harry Kane mit seinem ersten Bundesliga-Treffer der Saison den 2:1-Sieg für den FCB.
1: Das waren die Nachrichten. Das Wetter in Deutschland. Nachts meist trocken, noch letzte Schauer, gebietsweise Nebel, Tiefstwerte 15 bis 7 Grad. Morgen vom Saarland bis in den Südosten viele Wolken und gelegentlich Schauer, sonst häufig trocken. Höchstwerte 17 Grad an der Müritz bis 27 Grad am Oberrhein. Am Dienstag im Südosten heiter, sonst gebietsweise Schauer. 23:03 Uhr.
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1: Um 0 Uhr Mitternacht mit Olaf Knapp. Präsident Trump hat die Führungsrolle der USA bei der künstlichen Intelligenz betont. Zugleich wies Trump Warnungen vor wachsenden Gefahren zurück. Aus der Nachrichtenredaktion Ulrike Ufer.
2: Hinter derartigen Warnungen stünden negative Kräfte, so Trump. Diese forderten, die künstliche Intelligenz weniger schnell weiterzuentwickeln, obwohl sie es nicht sollten. Zwar seien Leitplanken möglich, aber wer bei KI gewinne, gewinne. Der US-Präsident gilt als großer Anhänger der künstlichen Intelligenz. Angesichts der deutlichen Warnungen vor Gefahren für die Menschheit durch KI hatte der Chef des Unternehmens Anthropic, Amo Dei, gemahnt, die Entwicklung von KI zu verlangsamen.
1: Bei den Kommunalwahlen in Niedersachsen ist die CDU nach ersten Zahlen erneut stärkste Kraft geworden. Laut einer Hochrechnung von Infratest DIMAP im Auftrag des NDR kommt die CDU landesweit auf 27,7%. Dahinter folgt die SPD mit 24,5%. Beide Parteien haben einige Prozentpunkte verloren. Auf Platz 3 sieht die Hochrechnung die AfD, die deutlich zulegen konnte, gefolgt von Grünen und Linken. Das vorläufige Endergebnis wird morgen früh erwartet. In Schweden zeichnet sich ein knappes Ergebnis der Parlamentswahl ab. Der oppositionelle Mitte-Links-Block hatte in ersten Prognosen deutlich vorne gelegen. Mittlerweile sieht es nach einem Kopf-an-Kopf-Rennen mit dem Lager des konservativen Regierungschefs Kristersson aus. Stärkste Kraft sind nach etwa zu 3/4 ausgezählten Stimmen die Sozialdemokraten, der früheren Ministerpräsidentin Andersson. In der Fußball-Bundesliga hat der Hamburger SV die nächste hohe Niederlage kassiert. Die Hamburger verloren bei RB Leipzig mit 0:5. Aus der Sportredaktion Hendrik Lückhoff.
3: Wie schon in der Vorwoche beim 0:5 gegen Mainz lief auch in Leipzig nichts zusammen beim HSV. Immer wieder führten schwere Abwehrfehler zu Gegentoren. Teils waren es individuelle Patzer, teils ließ sich das Team auskontern. Durch die dritte Niederlage und die Tordifferenz von 0:12 Toren ist der HSV jetzt Tabellenletzter. Der FC Bayern hat einen Arbeitssieg bei der SV Elversberg eingefahren. Lennart Kahl brachte die Münchner in Führung und nach dem zwischenzeitlichen Elversberger Ausgleich besorgte Harry Kane mit seinem ersten Bundesliga-Treffer der Saison den 2:1-Sieg für den FCB.
1: Tennisprofi Alexander Zverev hat zum ersten Mal die US Open gewonnen. Der gebürtige Hamburger bezwang im Finale den Amerikaner Ben Shelton in 4 Sätzen und holte damit seinen 2. Grand-Slam-Titel. Das Wetter in Deutschland. Nachts oft trocken, gebietsweise Nebel, Tiefstwerte 15 bis minimal 7 Grad. Am Tage vom Saarland bis in den Südosten viele Wolken und gelegentlich Schauer. Sonst ist es häufig trocken. 17 Grad an der Müritz bis maximal 27 Grad am Oberrhein. Es ist 0:03 Uhr.
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1: Um 1 Uhr mit Olaf Knapp. Der deutsche Tennisprofi Alexander Zverev hat die US Open gewonnen. Im Finale von New York besiegte er den US-Amerikaner Ben Shelton in 4 Sätzen. Aus der Sportredaktion Ina Kast.
2: Es dauerte ein paar Sekunden, bis Alexander Zverev realisierte, dass er gerade seinen 2. Grand-Slam-Titel gewonnen hatte. Dann erst riss er die Arme nach oben. Der 29-Jährige zeigte früh im Match starke Nerven, wirkte nicht sonderlich nervös. Für den Deutschen war es bereits das 6. Grand-Slam-Finale, für den jungen Shelton das 1. Zverev verlor zwar den 3. Satz, konnte aber zu Beginn des 4. Satzes früh ein Break holen und setzte sich nach 3,5 Stunden durch. Nun darf er sich also als erster deutscher Tennisspieler seit Boris Becker US Open-Sieger nennen.
1: Bei den Kommunalwahlen in Niedersachsen ist die CDU nach ersten Zahlen erneut stärkste Kraft geworden. Laut einer Hochrechnung von Infratest DIMAP im Auftrag des NDR kommt die CDU landesweit auf 27,7%. Dahinter folgt die SPD mit 24,5%. Beide Parteien haben einige Prozentpunkte verloren. Auf Platz 3 sieht die Hochrechnung die AfD, die deutlich zulegen konnte, gefolgt von den Grünen und den Linken. In Schweden zeichnet sich ein knappes Ergebnis der Parlamentswahl ab. Der oppositionelle Mitte-Links-Block hatte in den ersten Prognosen deutlich vorn gelegen. Mittlerweile sieht es nach einem Kopf-an-Kopf-Rennen mit dem Lager des konservativen Regierungschefs Kristersson aus. Stärkste Kraft sind nach etwa zu 3/4 ausgezählten Stimmen die Sozialdemokraten, der früheren Ministerpräsidentin Andersson. Präsident Trump hat die Führungsrolle der USA bei der künstlichen Intelligenz betont. Zugleich wies Trump Warnungen vor wachsenden Gefahren zurück. Aus der Nachrichtenredaktion Ulrike Ufer.
3: Hinter derartigen Warnungen stünden negative Kräfte, so Trump. Diese forderten, die künstliche Intelligenz weniger schnell weiterzuentwickeln, obwohl sie es nicht sollten. Zwar seien Leitplanken möglich, aber wer bei KI gewinne, gewinne. Der US-Präsident gilt als großer Anhänger der künstlichen Intelligenz. Angesichts der deutlichen Warnungen vor Gefahren für die Menschheit durch KI hatte der Chef des Unternehmens Anthropic, Amo Dei, gemahnt, die Entwicklung von KI zu verlangsamen.
1: In der Fußball-Bundesliga hat Elversberg gegen München 1:2 verloren. Zuvor war der Hamburger SV mit 0:5 gegen RB Leipzig unterlegen. Das Wetter in Deutschland. Nachts oft trocken, gebietsweise Nebel, Tiefstwerte 15 bis 7 Grad. Am Tage vom Saarland bis in den Südosten viele Wolken und gelegentlich Schauer. Sonst häufig trocken, Höchstwerte 17 Grad an der Müritz bis 27 am Oberrhein. Dienstag im Südosten heiter, sonst gebietsweise Schauer bei 20 bis maximal 30 Grad. Es ist gleich 1:03 Uhr.
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1: Um 2 Uhr mit Olaf Knapp. Der deutsche Tennisprofi Alexander Zverev hat die US Open gewonnen. Im Finale von New York besiegte er den US-Amerikaner Ben Shelton in 4 Sätzen. Aus der Sportredaktion Ina Kast.
2: Es dauerte ein paar Sekunden, bis Alexander Zverev realisierte, dass er gerade seinen 2. Grand-Slam-Titel gewonnen hatte. Dann erst riss er die Arme nach oben. Der 29-Jährige zeigte früh im Match starke Nerven, wirkte nicht sonderlich nervös. Für den Deutschen war es bereits das 6. Grand-Slam-Finale, für den jungen Shelton das 1. Zverev verlor zwar den 3. Satz, konnte aber zu Beginn des 4. Satzes früh ein Break holen und setzte sich nach 3,5 Stunden durch. Nun darf er sich also als erster deutscher Tennisspieler seit Boris Becker US Open-Sieger nennen.
1: Bei den Kommunalwahlen in Niedersachsen ist die CDU nach ersten Zahlen wieder stärkste Kraft geworden. Laut einer Hochrechnung von Infratest DIMAP im Auftrag des NDR kommt die CDU auf 27,7%. Dahinter folgt die SPD mit 24,5%. Beide Parteien haben mehrere Prozentpunkte verloren. Auf Platz 3 sieht die Hochrechnung die AfD, die mit 16,5% deutlich zulegen konnte, gefolgt von den Grünen und den Linken. In Schweden zeichnet sich ein knappes Ergebnis der Parlamentswahl ab. Der oppositionelle Mitte-Links-Block hatte zunächst vorn gelegen. Mittlerweile sieht es nach einem Kopf-an-Kopf-Rennen mit dem Lager des konservativen Regierungschefs Kristersson aus. Stärkste Kraft sind nach etwa zu 3/4 ausgezählten Stimmen die Sozialdemokraten der früheren Ministerpräsidentin Andersson. Präsident Trump hat die Führungsrolle der USA bei der künstlichen Intelligenz betont. Zugleich wies Trump Warnungen vor wachsenden Gefahren zurück. Aus der Nachrichtenredaktion Ulrike Ufer.
3: Hinter derartigen Warnungen stünden negative Kräfte, so Trump. Diese forderten, die künstliche Intelligenz weniger schnell weiterzuentwickeln, obwohl sie es nicht sollten. Zwar seien Leitplanken möglich, aber wer bei KI gewinne, gewinne. Der US-Präsident gilt als großer Anhänger der künstlichen Intelligenz. Angesichts der deutlichen Warnungen vor Gefahren für die Menschheit durch KI hatte der Chef des Unternehmens Anthropic, Amo Dei, gemahnt, die Entwicklung von KI zu verlangsamen.
1: In der Fußball-Bundesliga hat Elversberg gegen München 1:2 verloren. Zuvor war der Hamburger SV mit 0:5 gegen RB Leipzig unterlegen. Das Wetter in Deutschland. Nachts oft trocken, gebietsweise Nebel, Tiefstwerte 15 bis 7 Grad. Am Tage vom Saarland bis in den Südosten viele Wolken und gelegentlich Schauer. Sonst häufig trocken. 17 Grad an der Müritz bis 27 Grad am Oberrhein. Und am Dienstag im Südosten heiter, sonst gebietsweise Schauer, bei 20 bis maximal 30 Grad. Es ist gleich 2.03 Uhr.
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